Zwei von Millionen heißt das Duo in der ARD-Hitnacht von SR3 Saarlandwelle. Ja, die Hits der Beatles, das ist jetzt Thema in meiner Musikstunde. Und los geht's erstmal mit einem Original. Obwohl, so kam dieser Titel eigentlich nur in den deutschsprachigen Ländern auf den Markt. Ein bisschen Deutsch hatten die Beatles ja gelernt, als sie damals in Hamburg ihre Karriere gestartet haben. Und so entstand dann auch die Idee, zwei deutsche Versionen zu veröffentlichen. Die Texte, die hat damals der Radiomoderator Camillo Felgen geschrieben, der bei RTL gearbeitet hat in Luxemburg. Und damit ist er dann in einer Nacht rüber nach Paris gefahren und hat da die Beatles in einem Studio getroffen. Und die haben diese Texte dann eingesungen, wobei sie die Originalspuren der Instrumente benutzt haben. Es waren die Stücke »Sie liebt dich« und das hier, die Beatles in Deutsch und »Komm, gib mir deine Hand«.

Die Beatles auf Deutsch. Die Hits der Beatles, mein Thema in der ARD-Hitnacht, jetzt mal mit einer Band aus Amerika. Und die haben was gemacht, was ich persönlich immer sehr, sehr gut finde. Sie haben nämlich die Grundmelodie vom Lied genommen und dann haben sie sie in ein völlig neues musikalisches Arrangement gesetzt. Und da denkt man dann erstmal, das Stück kenne ich irgendwoher, bis man dann plötzlich überrascht wird. Die Band, das sind Big Daddy. Die haben früher mal mit Rock'n'Roll-Songs angefangen, bevor sie dann auf die Idee kamen, bekannte Pop-Hits in ihrem Stil zu covern. Und das machen die Jungs richtig gut. Hier ist der Beatles-Hit Fixin' a Hole in der Version von Big Daddy.

Die Band heißt Big Daddy und das war ihre Rock'n'Roll-Version von Fixing a Hole im Original von den Beatles 1978. Da hat Udo Lindenberg sein Album Rock Revue aufgenommen und da hat er viele seiner Idole gecovert und hat die Lieder dann mit tollen deutschen Texten versehen. Seit dieser Zeit heißt zum Beispiel die Reeperbahn in Hamburg auch Geile Meile. Ja, das ist so eine Wortschöpfung aus dem Stück Reeperbahn. Und als Basis hat sich Udo da natürlich den Beatles-Hit Penny Lane genommen. Also, hier ist er, Udo Lindenberg, und mehr Beatles-Cover geht's gleich.

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1: Es ist 3.31 Uhr. Die A1 Köln Richtung Dortmund, die ist zwischen Westhofener Kreuz und Schwerte wegen Bauarbeiten bis Montagmorgen gesperrt. Umleitung über die A45 und die A2. Die A1 Münster-Osnabrück ist im Kreuz Lotte-Osnabrück in beiden Richtungen wegen Brückenarbeiten bis um 10 gesperrt. Umleitung über die A30. Und auf der A40 Duisburg Richtung Essen ist im Kreuz Kaiserberg die Verbindung zur A3 in Richtung Oberhausen wegen Bergungsarbeiten voraussichtlich bis um 7 gesperrt. Allen unterwegs, gute Fahrt heute Nacht.
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1: Die Beatles-Hits von Leuten, denen man das gar nicht unbedingt zugetraut hätte. Gleich mehr davon nach den Pop-Tops. Und das hier sind Rosenstolz.
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Die Pop-Tops und Mammy Blue. Ein Ohrwurm damals. Hat man nicht mehr aus dem Kopf gekriegt, wenn man den einmal gehört hat. Wir haben was Neues für die Autofahrer. Vorsicht auf der A661 Darmstadt-Bad Homburg zwischen Frankfurt am Main Ost und Offenbach-Kaiserlei. Da sind Personen auf der Fahrbahn. Und Vorsicht B28 Freudenstadt Richtung Straßburg in Höhe Kehl-Kork. Da steht ein unbeleuchtetes Fahrzeug. Ja, die Hits der Beatles, das ist heute Thema in meiner Musikstunde in der ARD Hitnacht. Und jetzt gibt's zwei Lieder aus einem Doppelalbum. Die Idee für dieses Album hatte, beziehungsweise ja, die hatte Robert Stigwood. Robert, er war der Manager der Bee Gees. Und nach deren großen Erfolg im Film Saturday Night Fever, da wollte ihr Manager noch einen drauflegen. Robert wollte nämlich einen Film machen, in dem fast überhaupt nicht gesprochen wird. Alle Darsteller sollten singen und es sollte eine große Party werden, ohne eine komplizierte Geschichte. Ja, und Robert Stigwood wollte unbedingt mit der Musik der Beatles arbeiten. Das war sein Traum. Also hat er den Beatles-Produzenten George Martin ins Boot geholt. Der war dann für den Soundtrack von diesem Film verantwortlich. Die meisten Songs, die wurden dabei von Peter Frampton und von den Bee Gees gesungen. Ja, hier ist mal ein Beispiel. Die Filmversion von Golden Slumbers und Carry That Weight. Peter Frampton und die Bee Gees.

Ja, die Strophen hat Peter Frampton gesungen. Für den Chor waren die Bee Gees verantwortlich. Golden Slumbers, Carry That Weight. Ja, Musik aus dem Kinofilm Sgt. Pepper's Lonely Hearts Club Band. Obwohl, man hat in diesem Film und auch beim Soundtrack natürlich auch mit Liedern aus dem Album Abbey Road gearbeitet. Der Film, der kam 1978 in die Kinos. Das war eine bunte musikalische Mischung. Da waren Stars dabei wie Alice Cooper, Steve Martin oder auch die Jungs von Aerosmith haben da mitgemacht. Ja, aber alle haben sie halt Beatles-Songs gesungen. Und das klang manchmal ganz schön überraschend. Hier ist noch ein Stückchen aus diesem Soundtrack. George Martin, der Produzent der Beatles, hat auch diese Stückchen hier wieder bearbeitet. Und das kommt von der Band Earth, Wind and Fire. Hier ist eine richtig schön funkige Version von Got to Get You Into My Life.

Ja, ganz schön funkiges Gebläse, was sie da, die sind sowieso gebläsetechnisch immer sehr gut gewesen, aber was sie aus diesem Beatles-Titel da rausgeholt haben, das ist schon gigantisch. Earth, Wind and Fire und ihre Version von Got to Get You Into My Life. So, eine Zugabe habe ich jetzt noch in meinem Musikthema heute in der ARD Hitnacht. In den letzten Wochen, da hat man öfter mal einen Beatles-Titel in der Fernsehwerbung gehört, damit wird nämlich gerade für ein neues Smartphone geworben. Das ist ein Titel, der von John Lennon geschrieben wurde. Er war auf dem letzten Studioalbum der Beatles und John hätte den Titel eigentlich gerne als Single veröffentlicht, aber die Plattenfirma, die hat sich dann halt doch eher für Lady Madonna entschieden. Ja, und so ist das Stück fast ein bisschen untergegangen. Schön, dass man es jetzt mal wieder dank der Werbung gehört hat. Meine Version, die ich mir ausgesucht habe, heute Nacht, die kommt von der Band 10cc. Eine geniale Formation mit genialen Musikern und dann spielen sie auch noch live. Hier ist ihre Version vom Beatles-Titel Across the Universe. Hier sind 10cc und das war es in meinem Thema, die Beatles-Komposition in der ARD-Hitnacht.

Und Vorsicht, Autofahrer auf der B14 Stuttgart-Backnang zwischen Waiblingen Süd und Waiblingen Mitte. Da sind Personen auf der Fahrbahn. Bitte angepasst fahren.

Haben Sie einen Lieblingstitel, von dem Sie glauben, der gefällt auch vielen anderen Leuten? Dann machen Sie doch mit heute in unserem Wunsch-Hit-Duell, das letzte in dieser Woche. Da spielen zwei Kandidaten um einen Platz in meinem Musikfahrplan. Und bis zu den Nachrichten habe ich noch Peter Maffay.

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1: 4:05 Die A1 Köln Richtung Dortmund ist zwischen Westhofener Kreuz und Schwerte wegen Bauarbeiten bis Montagmorgen gesperrt. Eine Umleitung über die A45 und die A2. Und die A1 Münster-Osnabrück, die ist im Kreuz Lotte-Osnabrück in beiden Richtungen wegen Brückenarbeiten bis um 10 gesperrt. Umleitung über die A30. Und die A40 Duisburg Richtung Essen ist im Kreuz Kaiserberg die Verbindung zur A3 in Richtung Oberhausen wegen Bergungsarbeiten voraussichtlich bis um 7 gesperrt. Allen unterwegs heute Nacht, gute Fahrt.
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1: Im Studio ist Dieter Exter und wir suchen gleich Kandidaten für das letzte Wunsch-Hit-Duell der Woche. Und ich drücke Ihnen jetzt schon mal alle Daumen, die ich habe.
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Ja, die Hitnacht von SR3 Saarlandwelle spielt Christy und Yellow River. Ja, in dieser Stunde verschenken wir wieder einen Musikwunsch. Allerdings werden sich zwei Hörer darum streiten in unserem Wunsch-Hit-Duell, das letzte in dieser Woche. Sie können also erstmal jetzt wieder sich bewerben bei uns mit Ihrem Lieblingshit. Dafür haben Sie eine Viertelstunde Zeit. Und um 16:30 losen wir die beiden Finalisten aus und deren Hits, die werde ich kurz vorstellen. Und dann gibt es die Telefonabstimmung und wer da die meisten Stimmen der Hörer sammelt, der wird dann auch gespielt. Suchen Sie sich am besten einen Titel aus, der bei möglichst vielen Hörern gut ankommt, dann steigen natürlich Ihre Chancen. Also anrufen 0681 64 064 oder Sie schicken uns unter der Nummer eine WhatsApp oder nehmen Sie unser Studioformular. Das gibt's im Netz auf der Seite ard.de/hitnacht. Ja, vielleicht stehen Sie heute Morgen im Finale. Auf alles Weitere habe ich ja keinen Einfluss bei diesem Wunsch-Hit-Duell. Mal gucken, wie das heute ausgeht. Telefon 0681 64 064 oder ard.de/hitnacht. Eine Viertelstunde haben Sie Zeit. Das sind die Small Faces und Lazy Sunday.

Das ist Jon Fleming Olsen. Und das wird immer sein. Ja, die Hitnacht von SR3 Saarlandwelle. Heute ist der 23. September und heute, ja, da hat der Boss Geburtstag. Und Sie wissen ja, wenn man den Geburtstag vom Boss vergisst, dann gibt's Ärger. Also herzlichen Glückwunsch an Bruce Springsteen. Ja, Bruce Springsteen hat in den ersten Jahren seine Bandkollegen nach den Konzerten immer direkt ausbezahlt. Und hinter der Bühne riefen dann immer alle, oh, da kommt der Boss mit der Kohle. Ja, und diesen Spitznamen, den hat er halt heute noch. Gerade hat Bruce Springsteen übrigens angekündigt, in diesem Jahr Solokonzerte am Broadway in New York zu spielen. Also er hat auch noch mit 68 viel vor. Wir gratulieren heute Morgen mal und das machen wir mit einem Hit, den hat er im Jahr 1984 geschrieben. Dancing in the Dark. Glückwunsch, Mr. Springsteen. Sie haben sich mit 68 noch verdammt gut gehalten.

0: Mr. Cliff Richard, Living Doll. So, und jetzt gibt es zwei Vorschläge für unser Wunschduell. Ich sage wie immer Dankeschön an alle, die sich da eben beworben haben. Und ich muss mal wieder zwischendurch feststellen, dass unsere Hörer doch ganz schön verrückt sind. Also im positiven Sinne meine ich das natürlich. Die kommen auf Ideen, das ist klasse. Also wir haben heute Morgen zwei ausgelost, unsere beiden Finalisten. Und da fangen wir mal an mit einem Vorschlag, der kommt aus dem Jahr 1958. Das ist also schon ein paar Tage her. Und zwar kommt er aus einem Film. Das war ein Schlagermusical oder Schlagerfilm, muss man eher sagen. Ein Schlagerfilm, den man damals gemacht hat. Und da hat man praktisch die Filmgeschichte rund um einen Hit gestrickt. Dieser Hit war nämlich schon da. Den hatte Fred Bertelsmann gesungen. Und der hat auch in diesem Film dann die Hauptrolle übernommen. Und dieses Teil, das stelle ich Ihnen jetzt mal kurz vor, das hat sich Karl-Heinz aus Hamminkeln heute Morgen bei uns bestellt. Das ist der Titel Der lachende Vagabund. Hier ist Fred Bertelmann, wenn Sie mit dem Namen nichts mehr anfangen können. Ja, der lacht sich da 2,5 Minuten einen ab auf dieser Single. Könnten wir natürlich ausspielen, warum nicht? Aber wir könnten auch den anderen ausspielen. Unser Wunschhit-Duell-Gegner heißt Achim. Und Achim kommt aus Delbrück. Und Achim hat uns das hier vorgeschlagen. 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Klar, Creedence Clearwater Revival und Down on the Corner. Ja, einmal hören und dann wach werden. Das geht natürlich auch. Was sollen wir denn spielen heute Morgen? Können Sie uns mal bitte weiterhelfen in dieser Entscheidung? Das wäre sehr schön. Und beide Kandidaten würden sich natürlich über jeden Anruf für ihren jeweiligen Vorschlag freuen. Wir sammeln Ihre Stimmen, machen eine Strichliste. Telefon 0681 64 064 oder stimmen Sie mit ab per WhatsApp und mal gucken, wen wir dann nachher ins Radio schicken. Entweder CCR, Creedence Clearwater Revival mit Down on the Corner oder vielleicht doch Fred Bertelmann und der lachende Vagabund. Mal gucken.
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0: Es ist 4.32 Uhr, Vorsicht, Autofahrer auf der A96, München Richtung Lindau, zwischen Buchloh West und Bad Wörishofen, da sind Personen auf der Fahrbahn. Die A1 Köln Richtung Dortmund ist zwischen Westhofener Kreuz und Schwerte wegen Bauarbeiten bis Montagmorgen gesperrt, eine Umleitung über die A45 und die A2. Die A1 Münster-Osnabrück ist im Kreuz Lotte-Osnabrück in beiden Richtungen wegen Brückenarbeiten bis um 10 gesperrt, Umleitung über die A30. Und die A40 Duisburg Richtung Essen ist im Kreuz Kaiserberg die Verbindung zur A3 in Richtung Oberhausen wegen Bergungsarbeiten voraussichtlich noch bis um 7 gesperrt.
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0: Also fragen Sie mich bloß nicht nach einer Prognose für unser Wunschduell. Ich habe keine Ahnung. Sie entscheiden es jetzt am Telefon. Entweder Sie stimmen ab für Achim aus Delbrück, dann gibt's CCR mit Down on the Corner. Oder Sie stimmen ab für Karl-Heinz aus Hamminkeln, dann gibt's Fred Bertelmann und der lachende Vagabund. 0681 64 064 oder per WhatsApp
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Das ist der Singer-Songwriter aus Stuttgart, Wona, und seine neue Single Gib mir dein Lächeln. Vorsicht, Autofahrer auf der A2 Dortmund Richtung Hannover. Zwischen Hannover Langenhagen und Hannover Bothfeld, da liegen Gegenstände. Und Vorsicht, A1 Fehmarn Richtung Lübeck. Zwischen Neustadt Pelzerhaken und Eutin, auch da liegen Gegenstände. Und Vorsicht, A6 Nürnberg Richtung Heilbronn. Zwischenkreuz Weinsberg und Heilbronn-Neckarsulm, ein defektes Fahrzeug. Und ich habe gerade mit Begeisterung wieder WhatsApp-Nachrichten gelesen. Es wird abgestimmt. Ja, guten Morgen, ihr Lieben. Ich wäre für Fred Bertelmann, den lachenden Vagabunden. Habe ich ewig nicht mehr gehört. Guten Morgen. Ich stimme für Down on the Corner.

liebe Grüße, schönes Wochenende. Guten Morgen, hier ist der Raimund aus Gehweiler. Ich möchte gerne Creedence Clearwater Revival hören. Einen schönen Tag noch. Ich bin für CCR, liebe Grüße aus Kell am See. Oder guten Morgen, Petra hier. Ich bin für den lachenden Vagabund. Und ein schönes Wochenende. Ja, einen noch. Hallo, guten Morgen ans SR3-Team. Ich stimme heute Morgen für Fred Bertelmann. Und moin moin, ich bin für Down on the Corner. Liebe Grüße vom Niederrhein, euer Christian. Ja, es wird abgestimmt. Aber glauben Sie mir ja nicht, dass die Leute schon genau wissen, in welche Richtung sie gehen. Also, die letzte Möglichkeit, jetzt noch abzustimmen bei uns. 2,5 Minuten noch. 0681 64064. Ganz schnell und wir machen Strich. Entweder für den lachenden Vagabund oder für Down on the Corner. Und das Ergebnis gibt's gleich nach Bruce Springsteen. Habe ich Bruce Springsteen gesagt? So ein Quatsch. Bruce Hornsby, bitteschön. Wenn, dann machen wir das auch korrekt hier in dieser Sendung.

Bruce Hornsby in der ARD-Hitnacht von SR3 Saarlandwelle. Vorsicht Autofahrer, noch auf der A1 Dortmund Richtung Köln. Zwischen Kreuz Leverkusen und Kreuz Leverkusen West, da liegt ein Ast auf der Fahrbahn. Das Wunschetuell ist entschieden und ich habe mir das beinahe gedacht heute Morgen. Es ist halt so, wenn man in diesem Duell einen Titel vorstellt, der so gefühlte 100 Jahre alt ist und den wir schon längere Zeit nicht mehr im Radio gehört haben. Es hat halt irgendwie seine Gründe, ne? Aber wenn man das Teil mal wieder auspackt und stellt es den Hörern vor und fragt, wollt ihr das mal wieder hören? Ja, es hat einen Gewinner im Wunschetuell und der heißt leider nicht Down on the Corner von Creedence Clearwater Revival. Wir müssen uns von Achim aus Delbrück verabschieden. Er hat es nicht geschafft heute Morgen. Die meisten Stimmen letztendlich gab es für Fred Bertelmann mit dem lachenden Vagabund. Und damit Glückwunsch an Karl-Heinz aus Hamminkeln 1958. Ich sag's nur mal so.

0: Ja, genau, die richtige Musik, um langsam aber sicher in den Feierabend rüber zu driften. Also vielleicht nicht für Sie, aber für mich. Das war's nämlich. Das war die ARD-Hitnacht. Am Samstagmorgen übernehmen die Kollegen von WDR 4. Und wir hören uns dann die Tage wieder. Und ja klar, dann sind die beiden hier auch wieder mit dabei. Meine beiden Lieblingshörer.
1: Hallo.
2: Selber hallo.
1: Dumme Gespräche. Unterhaltung, die Welt nicht wirklich braucht.
2: Du, Hase, gestern habe ich einen 50-Euro-Schein gefunden.
3: Na super, Schnuppe, Glückwunsch.
2: Ja, aber es war eine Fälschung. Den Schein habe ich gleich weggeworfen.
3: Und woran hast du erkannt, dass es eine Fälschung war, Schnuppe?
2: Na, erstens war der Schein lila und dann war auch noch eine Null zu viel.
0: Ich hoffe, Sie hatten diese Woche kurze Nächte und sind immer gut in den Tag gekommen. Jetzt kommen Sie erstmal gut durchs Wochenende. Ich bin Dieter Exter und ciao.
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0: Hallo, mein Name ist Manfred Sechsauer. Ich möchte gerne mit Ihnen einen Streifzug durch die faszinierende Welt der Rock- und Popmusik der 60er Jahre unternehmen.
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0: Am 24. September 1965, genau um 16.45 Uhr, begrüßte Radio Bremens Unterhaltungschef Hans Bachmüller die Fernsehzuschauer. Er kündigte an, dass eine neue Fernsehsendung für Musikfans starten wird. Der Beat Club von Radio Bremen. Ja, und was niemand für möglich gehalten hatte, es wurde Realität. Die englischsprachige Popmusik hielt Einzug in Deutschlands Wohnzimmer. Der spätere Tagesschausprecher Wilhelm Wieben kündigte die Live-Sendung an und bat, als Vorwarnung für die Eltern und die älteren Fernsehzuschauer auch, um wohlwollendes Verständnis. Guten Tag, liebe Beat-Freunde, nun ist es endlich soweit. In wenigen Sekunden beginnt die erste Show im deutschen Fernsehen, die nur für euch gemacht ist. Sie aber, meine Damen und Herren, die Sie Beatmusik nicht mögen, bitten wir um Ihr Verständnis. Es ist eine Live-Sendung mit jungen Leuten für junge Leute. Und nun geht's los.

Im Laufe der nächsten 7 Jahre war die gesamte Crème de la Crème der internationalen Popmusik in Bremen zu Gast. Chuck Berry, The Who, Gary and the Pacemakers, Jimi Hendrix, Sonny and Cher, Manfred Mann, Dave D. Dozy, Bicky McIntitch, Cream, The Kinks, Scott McKenzie und. Für die jungen Zuschauer wurde diese Sendung schnell zum Kult. Mike Leckebusch, Unterhaltungsredakteur bei Radio Bremen, war Erfinder der Sendung. Zusammen mit dem Bremer Disc-Jockey Gerd Augustin entwickelte er den Beat Club. Das Konzept der Sendung war eigentlich ganz einfach. Live-Auftritte vor Publikum, im Hintergrund Go-Go-Girls, dazu Einspielfilme von Interpreten und Gruppen und die Moderatoren. Im Publikum sah man keine Gammler oder kreischende Teenager, nur Mädchen mit ordentlich toupierten Frisuren und Jungs mit Schlips und Kragen. Sie schnippten brav zum Takt der Musik. Uschi Nerke, vormals Architekturstudentin, war die bekannteste und auch die erste Moderatorin einer Popsendung. Und Uschi war auch die Frau mit den süßesten Versprechern, auch später im Musikladen noch. Einer ihrer berühmtesten war ihre Ansage zu den Seekers. Ja, und hier sind die Seekers natürlich mit, verdammte Scheiße, jetzt fällt mir der Titel nicht mehr ein. Das Ergebnis: vom Sender gab es eine Abmahnung, von den Fans begeisterte Zuschriften.

Von den Männern co-moderierte Gerd Augustin bis zur achten Sendung. Danach Dave Lee Travis, der vom Piratensender Radio Caroline kam. Als dieser nach der 45. Folge zur BBC wechselte, übernahm für 8 Folgen ein anderer die Co-Moderation, nämlich Dave D., der Frontman, genau, von Dave D., Dozy, Biggie Mick and Titch. Eddie Wickerts hieß ein weiterer Moderator, der im Beatclub nach Dave D. in einigen Folgen Partner von Uschi Nerke war. Die Sendung lief von 1965 bis 1972, insgesamt waren es 83 Folgen, alle 4 Wochen jeweils am Samstagnachmittag. Der Beatclub war die erste deutsche Fernsehsendung, die Jingles, so eine Art Videoclips, in eine Sendung einspielte. Der Produzent Mike Leckebusch setzte damals alle erdenklichen und machbaren Techniken ein, um Musik fernsehgerecht umzusetzen. Er hat's toll gemacht. Ab Folge 51 lief die Sendung in Farbe und ab Folge 55 hatten die Go-Go Girls leider ausgetanzt. Am 9. Dezember 1972 gab es die letzte Sendung vom Beat Club. Es war ein Special der Gruppe The Osmonds.

Schon am 13. Dezember 1972 produzierte Radio Bremen die Nachfolgesendung, die ebenso wie der Beat Club für die Fans der Popszene Kult wurde. Und damit kam ich ins Spiel. Von Radio Bremen bekam ich einen Anruf. Am Telefon war Mike Leckebusch. Hallo Manfred, haben Sie Lust, bei uns eine neue Sendung zu moderieren? Und da ich bereits mit Mike Leckebusch so eine Art Best of Beat Club unter dem Titel Das waren Hits moderiert habe, da ahnte ich bereits, was da auf mich zukommen könnte. Und ohne Bedenken und weiter nachzufragen, sagte ich ja. Und somit begann die Ära der Sendung Musikladen. Aber noch sind wir im Jahr 1965. Il Silenzio mit Nini Rosso führt zwar eine Reihe von Schlagertiteln an, aber schon lauert Petula Clark mit Downtown auf Platz 2. Der Hit Woolly Bully mit Sam the Sham and the Pharaohs hat Platz 4 erobert. Die Beatles stehen mit Help schon auf Platz 13, doch dann rücken die Rolling Stones vor mit dem Mega-Hit I Can't Get No Satisfaction. The Birds kommen mit Mr. Tambourine Man ins Rennen, ein Titel von Bob Dylan. Auf der Liste erscheint Roy Orbison mit Pretty Woman, vor den Rolling Stones mit The Last Time. 5 Namen stehen ganz vorn in den Charts. The Beatles, The Rolling Stones, Sam the Sham and the Pharaohs, Casey Jones and the Governors und The Kinks.

1965 dröhnen schicksalsschwere Textzeilen aus allen Musikboxen. Dam, dam, dam, dam. Nonsenssilben, die eigentlich gar nichts und deshalb vielleicht auch alles bedeuten. Sie haben es in sich und werden für die folgenden Jahrzehnte ein Brüller auf jeder deutschen Party. Interpret des Songs ist Trafi Deutscher mit Marmor, Stein und Eisen bricht. Trafi war bereits in den Vorjahren im Hamburger Starclub aufgetreten und landet mit diesem Titel einen Riesenhit. Allein in Deutschland verkauft der damals 19-Jährige von dieser international erfolgreichen Nummer 800.000 Platten. Der Bayerische Rundfunk boykottiert jedoch diesen Song. Der Text sei grammatikalisch absolut falsch. Lehrer machen diese populäre falsche Textzeile zum Thema von Deutschstunden. In einem Fernsehinterview wurde Trafi einmal gefragt, Marmor, Stein und Eisen bricht, aber unsere Liebe nicht. Das ist doch grammatikalisch falsch. Es muss heißen, Marmor, Stein und Eisen brechen. Plural. Darauf Trafi, ist doch Schnuppe. Hauptsache es reimt sich. Auch ein Beispiel für künstlerische Freiheit. 2 Jahre später, 1967, hatte er, sagen wir mal, einige Schwierigkeiten durch eigenes Verschulden. Er bekam 9 Monate auf Bewährung dafür, dass er dummerweise nicht mit dem Rücken zum Publikum von einem Balkon pinkelte und dabei von einigen Jugendlichen beobachtet wurde. Macht man ja auch nicht. Als Sänger spielte er danach keine so große Rolle mehr, aber als Komponist hatte er Riesenerfolge, zum Beispiel mit Mama Leone, Jenseits von Eden, ein Titel, den Nino De Angelo millionenfach verkaufte, oder auch mit Belfast, das war ein Superhit von Boney M. Er stirbt am 9. Juni 2006. Seine Fans werden ihren Trafi nie vergessen.

Auf dem internationalen Musikmarkt findet man in den Jahren 64-65 einige Rock- und Popgruppen, die Musikgeschichte geschrieben haben. Zum Beispiel die Beatles. Sie sind im Juni 1965 auf Europa-Tournee. Nach Paris treten sie in Rom auf. Dabei überraschend für die Beatles, die Italiener sind noch weit von der Beatlemania entfernt. Die Zeitung Il Messaggero nennt die mittlerweile weltbekannten Musiker sehr abfällig, ich zitiere, vier hässliche Typen, vier langhaarige Gesichter, vier Vollidioten, vier barfüßige Gammler. Aber die Sunday Times hält die Beatles für die größten Komponisten seit Beethoven. Paul McCartney wacht im Monat Juni nach eigenen Angaben mit einer Melodie im Kopf auf, für die er aber noch keinen Text hat. Klar, im Schlaf, nicht? Deshalb singt er zu seiner gefundenen Melodie die Nonsenszeilen Scrambled Eggs, oh my baby, you've got lovely legs. Also so ungefähr Rühreier, oh mein Liebling, du hast so wunderhübsche Beine. Während eines Urlaubs in Portugal schreibt er den richtigen Text. Im Abbey Road Studio in London nimmt er im Juni 1965 einen Titel auf, nur begleitet mit Akustikgitarre, der in seiner Art einmalig ist, nämlich Yesterday. Produzent George Martin unterlegt die Aufnahme ganz sparsam mit einem Streichquartett. Yesterday ist übrigens der einzige Song, den nur ein Beatle-Mitglied aufgenommen hat. Als Komponisten sind zwar, wie das bei den Beatles üblich, John Lennon und Paul McCartney verzeichnet, aber Musik und Text stammen allein von Paul McCartney. Yesterday erscheint auf dem Album Help und erst zwei Jahre später wird dann der Song als Single veröffentlicht. Yesterday steht als der meistgespielte Song aller Zeiten im Guinness-Buch der Rekorde. Er ist ein Sonderfall in der Musikgeschichte des 20. Jahrhunderts. Interpreten aus aller Welt haben bis heute mehr als 3000 Coverversionen aufgenommen. Yes.

Ein besonderes Kapitel der Beatles-Bandgeschichte sind die Beatles-Filme. Im März 1964 begannen unter der Regie von Richard Lester die Dreharbeiten zum Film A Hard Day's Night, deutsche Version Yeah, Yeah, Yeah. Im Februar 1965 entstand, wieder unter der Regie von Richard Lester, der zweite Beatles-Film Help. Die deutsche Version heißt Hilfe, eine Slapstick-Komödie. Gedreht wurde auf den Bahamas, in Obertauern und in der Gegend um Stonehenge. Im Oktober 1965 erhielten die Beatles im Buckingham-Palast von der Queen den Orden Member of the British Empire. Wie lange sie schon zusammen seien, wollte die Queen wissen, und Ringo Starr antwortete, 40 Jahre. Tja, so war er eben, der Komiker unter den Pilzköpfen. Diese originelle Bezeichnung für die einheitlichen Frisuren der Beatles entstand in den frühen 60er Jahren in Deutschland. In englischsprachigen Ländern sprach man von Mop-Top, wegen der Ähnlichkeit mit einem Mop. Die Hamburger Fotografin Astrid Kircher soll die Urheberin gewesen sein. Das eigentliche Vorbild aber war ihr Freund, der Fotograf Jürgen Vollmer, der sich diesen Haarschnitt verpassen ließ. Während eines Aufenthalts in Paris traf er Paul McCartney und John Lennon, und diesen beiden gefiel seine Frisur äußerst gut. Sie bestätigten übrigens später in Interviews, dass die Pilzkopffrisur Jürgen Vollmers das Vorbild für den einheitlichen Haarschnitt der Beatles war.

Die Rolling Stones gelten als Bad Boys der Musikszene. Sie hatten ja in einigen Ländern Strafverfahren wegen Drogendelikten. Sie eckten auch wegen ihres exzessiven Lebenswandels an. Und trotzdem kam nie das Karriereaus für sie. Ganz im Gegenteil. Sie wurden the greatest rock'n'roll band in the world. Im Februar 65 treten die Rolling Stones erstmals im britischen Fernsehen auf. Das Modemagazin Taylor & Cutler bittet sie inständig, sich doch ein bisschen besser zu kleiden und Krawatten zu tragen, wie andere Prominente auch. Darauf Mick Jagger im Daily Mirror: Krawatten könnten ja in die Suppe hängen. Im April beginnt ihre Nordamerika-Tournee und im Mai treten die Stones im Russell Stadium in Clearwater, Florida auf. Am nächsten Morgen, im Gulf Motel, wo sie übernachteten, stellt Keith Richards fest, dass sein Tonband lief, während er in der Nacht so vor sich hinklimperte. Zu hören ist auf dem Band die Melodie zu einem der berühmtesten Songs der Rockgeschichte, der zur Hymne einer ganzen Generation wurde. I Can't Get No Satisfaction.

Mick Jagger, der ja den Text zu diesem Titel schrieb, sagte, dieser Song hat die Rolling Stones geschaffen. Er macht aus einer Band unter vielen eine Riesenband, eine Monsterband. In Rochester, New York treten die Stones im September vor über 3.500 kreischenden Fans auf. Und diese werfen auch so allerlei Gegenstände auf die Bühne. Die Polizei unterbricht daraufhin mehrmals das Konzert. Bis Keith Richard schreit, man stelle sich vor in New York, so ein Provinzkaff, seid doch nicht so streng mit ihnen. Im September 1965 sind die Rolling Stones in Deutschland auf Tournee. Sie spielen in Münster, in Essen, Hamburg, München und in Berlin. Die Message der Stones, lasst euch nichts vorschreiben. Ihr selbst seid für euch verantwortlich und für eure Satisfaction, eure Befriedigung. Das hat Folgen, denn das nehmen die 20.000 Besucher des ersten Konzertes der Rolling Stones auf der Berliner Waldbühne leider allzu wörtlich. Dieses Konzert geht als schwarzes Kapitel in die Musikgeschichte ein. Denn der Auftritt endet in einer wüsten Schlacht zwischen Polizei und Publikum. Die Stones lösen, mehr oder weniger unfreiwillig, die Krawalle selbst aus. Denn bereits 20 Minuten nach Konzertbeginn verlassen sie die Bühne, ohne Zugabe. Die Fans sind fassungslos, grölen, schreien und wollen, dass die Stones weitermachen. Es hilft alles nichts. Ihre Idole verschwinden hinter die Bühne. Jetzt geht's erst richtig los, denn der Veranstalter schaltet das Licht aus. Die Fans drehen durch, reißen die Sitze raus, schmeißen sie auf die Bühne und in der allgemeinen Hysterie beginnt eine Massenschlägerei. Das Licht geht wieder an, die Stones sind nicht zu sehen, aber dafür plötzlich die Wasserwerfer der anrückenden Polizei. Ein totales Chaos, was nach 4 Stunden bleibt, ist eine total verwüstete, ehemals idyllische Waldbühne. Später schätzt man den Sachschaden nach heutiger Währung auf mindestens 200.000 Euro. Den Stones aber hat es nicht geschadet.

Dass Mick Jagger immer eine Menge Freundinnen hatte, dass er Sex and Drugs nie abgeneigt war und wie viele andere Rocker ein wildes Leben führte, das ist ja bekannt. Neben Groupies lernte er aber auch andere Frauen kennen, starke Persönlichkeiten, die ihn einen Teil seines Lebens begleiteten. Zum Beispiel Marianne Faithfull. Sie gilt als die Prinzessin der Rolling Stones, als die schönste von allen im Swinging London. Ja, und manche sagen, sie sei das Partygirl der 60er und die Muse der Rolling Stones gewesen. In einem Interview sagte sie einmal, wir hatten viel Spaß damals. Vor 40 Jahren hatte Marianne Faithfull als Schauspielerin in Filmen eher kleinere Rollen. In jüngster Zeit erregte sie große Aufmerksamkeit, als sie als die Heilige in der Pornokabine und keusche Sexarbeiterin in dem Film Irina Palm spielte. Viele, die sie sehen oder ihren Namen hören, erinnern sich und sagen, diese Frau war jahrelang die Freundin von Mick Jagger. Es waren gemeinsame Jahre mit viel Spaß, mit Sex und auch mit Drogen. Die ehemalige Schülerin des St. Joseph's College wollte eigentlich Folksängerin werden. Ihr Vater, ein Universitätsprofessor, und ihre Mutter, eine österreichische Baroness, waren aber davon weniger angetan. Im April 1964 lernte sie auf einer Party den Manager der Rolling Stones kennen, Andrew Oldham. Er verschaffte ihr Kontakt zu Decca Records. Sie nahm den Song As Tears Go By auf, geschrieben von, genau, Mick Jagger und Keith Richards. Von Marianne Faithfull wurden in den Jahrzehnten danach etwa 20 Alben veröffentlicht. Auch die Werbewelt schätzte sie damals als Fotomodell. Der Kultfotograf der 60er Jahre, Charles Wilb, stellte sie zum Beispiel als Nonne für seine Afrikola-Werbung vor die Kamera. In den 70er und 80er Jahren spielte sie in mehreren Filmen und überwand Ende der 80er dann endlich ihre Heroinsucht.

Live konnten die Musik der Stones, einige Hörer der Sendung Hallo Twin und auch ich bei einem ihrer Konzerte in Hamburg miterleben. Für ein Hallo Twin-Preisrätsel stellte mir die Plattenfirma und die Zeitschrift Bravo 10 Backstage-Karten inklusive Bahnfahrt und Hotel zur Verfügung. Damals hatte man noch Geld, nicht? Höhepunkt sollte neben dem Konzertbesuch ein persönlicher Händedruck von Superstar Mick Jagger sein. Und klar, dass mein Gewinnspiel ein Knaller war. Es gab Tausende von Zuschriften, muss man wirklich sagen, aber nur 9 konnten gewinnen. Ich wollte ja schließlich auch mit dabei sein. Unterwegs überlegten wir uns Fragen, die wir Mick Jagger stellen wollten. Und dann standen wir vor dem Konzert in einer großen Sammelgarderobe in der Hamburger Ernst-Merck-Halle und harrten der Dinge, die da kommen sollten. Die Tür geht auf, Mick Jagger kommt lachend herein, schüttelte mir die Hand, nice to meet you, schreibt ein paar Autogramme und ist mit einem Enjoy the Show wieder draußen. Die ganze Begegnung dauerte vielleicht, naja, maximal 2 Minuten. Doch wir waren total elektrisiert. Jagger hatte wirklich Charisma. Für mich gab es dann noch eine Original Rolling Stones Backstage-Jacke. Und jahrelang habe ich die gehütet wie einen Schatz. Aber irgendwann war sie vergammelt und landete im Kleidersack. Ein Riesenfehler von mir. Heute hätte ich im Internet wahrscheinlich eine Menge Geld dafür bekommen. Bis bald also. Auf Wiederhören. Ihr Manfred Sechsauer.

Ein spätes Werk von Phil Everly, bekannt von den Everly Brothers, Louise aus dem Jahre 1982.

Wir steigen instrumental ein in den Oldie Club mit den Shadows' Wonderful Land. Ja, und was ich noch zu sagen hätte, am Mikrofon ist Erhard Pitzius.

Jahre lang waren sie die Begleitband von Cliff Richard, die Shadows, und nun hören wir sie beide gemeinsam. Cliff Richard and the Shadows. Please don't tease.

Lange bevor es die heutige Popmusik gab, da gab es ja schon Country, Folk und Rock und auch den Rock and Roll hier mit Mr. Bill Haley. Eine Dame, ganz bekannt in den 60er Jahren, war Connie Francis. Sie kam auch nach Deutschland, um deutsche Lieder einzusingen, aber überwiegend doch bekannt in den USA. Die Liebe ist ein seltsames Spiel, so hieß der deutsche Titel, die deutsche Version, aber hier das Original. Miss Connie

Im Jahre 1967 kam ein Song heraus, der heute noch auf vielen Partys gespielt wird und man auch heute noch danach tanzt. Hier ist Mama Afrika, Miriam Makeba und Pata Pata.

Ja, bekannt wurde sie mit dem Song Hard Rock Café. Carole King, mittlerweile auch schon 81 Jahre alt. Und das war eine Aufnahme aus der souligen, aus der bluesigen Abteilung High Diho. Sie hören den Uli Club. Am Mikrofon begleitet sie Erhard Pitzius.

Sie haben es gemerkt, wir sind in den 1980er Jahren angelangt, ganz genau im Jahre 1986. Ein Nummer-1-Hit in Deutschland und in den USA, Platz 6 in Österreich, Platz 8 in der Schweiz und Platz 3 in Großbritannien, die Bangles und Walk Like an Egyptian.

Eigentlich verortet man diesen Song nicht nach Österreich, aber Reinhold Bilgeri, ein Österreicher, hat ihn gesungen und auch komponiert. Der Song von Bilgeri, der passt so richtig in die 1980er Jahre, in die Zeit zum Beispiel von Johnny Logan. Prägend für die Musikgeschichte, das war natürlich die Beatles, und jetzt kommen sie dran mit Lucy in the Sky.

Ein erster großer Erfolg für Chuck Berry, Maybelline aus dem Jahre 1955. Sie hören den Oldie Club am Mikrofon. Er hat Bizius. Weiterhin viel Spaß beim Zuhören.

John Freight and his Playboy Band, Judy in Disguise. Wir waren in den letzten Minuten ein bisschen männerlastig im Oldie Club. Das bedeutet nun, geballte Frauenpower ist angesagt. Diana Ross and the Supremes, Someday We'll Be Together.

Oh, ich guck mal gerade, hatten wir eigentlich schon einen deutschen Titel in unserer Sendung? Nein? Dann wird es höchste Zeit. Hier ist die Formation Leinemann mit Sommerzeit. Sommerzeit.

unverkennbare hohe Stimme von Frankie Valli. Frankie Valli und die Four Seasons mit Let's Hang On aus dem Jahre 1965. Ich gucke zur Uhr und stelle fest, die Zeit ist fast vorbei. Der Oldie Club schließt seine Pforten. Ich bedanke mich recht herzlich fürs Zuhören und sage Tschüss bis zum nächsten Mal beim Oldie Club oder auch zur Traubzeit. Ihr Erhard Pitzius.

Ein spätes Werk von Phil Everly, bekannt von den Everly Brothers, Louise aus dem Jahre 1982.

Wir steigen instrumental ein in den Oldie Club mit den Shadows Wonderful Land. Ja, und was ich noch zu sagen hätte, am Mikrofon ist Erhard Pizius.

Jahre lang waren sie die Begleitband von Cliff Richard, die Shadows, und nun hören wir sie beide gemeinsam. Cliff Richard and the Shadows. Please don't tease.

Lange bevor es die heutige Popmusik gab, da gab es ja schon Country, Folk und Rock und auch den Rock and Roll hier mit Mr. Bill Haley. Eine Dame, ganz bekannt in den 60er Jahren, war Connie Francis. Sie kam auch nach Deutschland, um deutsche Lieder einzusingen, aber überwiegend doch bekannt in den USA. Die Liebe ist ein seltsames Spiel, so hieß der deutsche Titel, die deutsche Version, aber hier das Original. Miss Connie

Im Jahre 1967 kam ein Song heraus, der heute noch auf vielen Partys gespielt wird und man auch heute noch danach tanzt. Hier ist Mama Afrika, Miriam Makeba und Pata Pata.

Ja, bekannt wurde sie mit dem Song Hard Rock Café. Carole King, mittlerweile auch schon 81 Jahre alt. Und das war eine Aufnahme aus der souligen, aus der bluesigen Abteilung High Diho. Sie hören den Uli Club. Am Mikrofon begleitet sie Erhard Pizzius.

Sie haben es gemerkt, wir sind in den 1980er Jahren angelangt, ganz genau im Jahre 1986. Ein Nummer-1-Hit in Deutschland und in den USA, Platz 6 in Österreich, Platz 8 in der Schweiz und Platz 3 in Großbritannien, die Bangles und Walk Like an Egyptian.

Eigentlich verortet man diesen Song nicht nach Österreich, aber Reinhold Bilgeri, ein Österreicher, hat ihn gesungen und auch komponiert. Der Song von Bilgeri, der passt so richtig in die 1980er Jahre, in die Zeit zum Beispiel von Johnny Logan. Prägend für die Musikgeschichte, das war natürlich die Beatles, und jetzt kommen sie dran mit Lucy in the Sky.

Ein erster großer Erfolg für Chuck Berry. Maybelline aus dem Jahre 1955. Sie hören den Oldie Club am Mikrofon. Er hat Bezius. Weiterhin viel Spaß beim Zuhören.

John Freight and his Playboy Band Judy in Disguise. Wir waren in den letzten Minuten ein bisschen männerlastig im Oldie Club. Das bedeutet nun, geballte Frauenpower ist angesagt. Diana Ross and the Supremes, Someday We'll Be Together.

Oh, ich guck mal gerade, hatten wir eigentlich schon einen deutschen Titel in unserer Sendung? Nein? Dann wird es höchste Zeit. Hier ist die Formation Leinemann mit Sommerzeit. Sommerzeit.

unverkennbare hohe Stimme von Frankie Valli. Frankie Valli und die Four Seasons mit Let's Hang On aus dem Jahre 1965. Ich gucke zur Uhr und stelle fest, die Zeit ist fast vorbei. Der Oldie Club schließt seine Pforten. Ich bedanke mich recht herzlich fürs Zuhören und sage Tschüss bis zum nächsten Mal beim Oldie Club oder auch zur Traubzeit. Ihr Erhard Pizzius.

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unglaublich, wie sich die Musik mit der Zeit entwickelt hat. Ich hoffe, dass euch diese Sendung gefallen hat. Ich wünsche euch allen ein schönes Wochenende. Es steht doch schon vor der Tür.

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Hallo und willkommen zu einer neuen Ausgabe von Matzes Music Box hier beim OK Saar. Gerade gehört habt ihr die Band Karpatenhund aus Köln. Gegen den Rest der Welt hat sie gesungen. Das war 2007 übrigens auch die Titelmelodie der Sitcom Türkisch für Anfänger, die in der ARD lief. Als nächstes geht's weiter mit Ich und Ich. Die wünschen uns nun eine gute Reise durch diese Ausgabe der Musicbox und die nehmen uns mit in ihr Universum.

Was gibt es zu diesem Titel wohl noch zu sagen? Außer vielleicht, ich habe eine Wassermelone getragen. 28 Coverversionen gibt es von Time of My Life. Hier beim OKSAR lief das Original von 1987 mit Bill Medley und Jennifer Warnes. Ein Jahr früher, und zwar 1986, wurde das Duo Roxette in Schweden gegründet. Leider starb Marie Fredriksson schon 2019, aber ab Februar 2025 soll die Band wieder auf Tour gehen, und zwar sind Konzerte mit Lena Philipsen geplant. Hier sind sie jetzt zu hören mit It Must Have.

0: Dort sind heute alle im Prüfungsstress. Hören wir mal rein, wie es gerade so läuft.
1: Computerlogbuch Nummer 1 von unserem Traumschiff. Sternzeit kann ich langsam nicht mehr hören, Captain Quark. Alle sind im Prüfungsstress. Also, ich sag's nochmal. Wer von euch Spickzettel benutzt oder beim anderen abschreibt, der kriegt eine Woche Prosecco-Verbot. Ruhe! Und schauen Sie gefälligst auf die Tafel.
2: Darf ich noch einmal schnell austreten?
1: Nein, das ist zu spät nach der Prüfung. So, erste Frage. Sie fliegen mit einem bemannten Raumschiff vom Typ Starfire Adonis unter Lichtgeschwindigkeit, aber mit Warp-Antrieb.
2: Scheiße, Captain, bei Warp war ich krank.
1: Mit Warp-Antrieb von der Venus zum Pluto. Gleichzeitig verlässt eine Raumfähre vom Typ Starfire Poseidon den Pluto in Richtung Venus mit doppelter Lichtgeschwindigkeit, aber ohne Warp-Antrieb. Wo treffen Adonis und Poseidon aufeinander?
2: Im Darkroom.
1: Falsch, Schrotte. Nächste Frage. Was versteht man unter Schallgeschwindigkeit?
2: Der Schall kann überhaupt nicht fliegen.
1: Sagen Sie es ruhig laut, Mr. Spuck, damit wir alle lachen können.
2: Oh, Gott sei Dank. Wer zuerst an der Tischtennisplatte ist, hat gewonnen. Hey, das gilt nicht.
1: So eine Rasselbande.

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1: Pharrell Williams und Happy haben hier für gute Laune gesorgt. Hier ist der Okasar mit Matzes Musicbox und Matthias am Mikrofon. Bei guter Laune wollen wir auch bleiben. Der Komiker und Autor Tommy Krabbeis dürfte einigen vielleicht noch bekannt sein aus der Sendung RTL Samstagnacht. Was einige jetzt vielleicht nicht wissen, ist, dass er auch der Erfinder oder vielmehr der Bäcker von Bernd das Brot ist. Dafür hat er 2004 sogar den Grimme-Preis erhalten. Warum ich das jetzt alles erzähle? Nun, Bernd hat Geburtstag. Der wird nämlich dieses Jahr 25 Jahre alt. Er selbst würde jetzt vielleicht Mist sagen, aber feiern werden wir ihn trotzdem.
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0: Unvergessen der König von Deutschland, Rio Reiser, mit seinem musikalischen Vermächtnis. Eine ganze Reihe Künstler hat er beeinflusst mit seiner Musik, unter anderem Echt, Fettes Brot, Die Prinzen und auch Jan Delay. Papa Charlie hat gesagt, 600 Folgen gibt es von dieser überaus erfolgreichen Kurzhörspielreihe mit leichten satirischen Zügen und einige ARD-Rundfunkanstalten haben daran mitproduziert. Natürlich auch der Saarländische Rundfunk. 2015 gab es ein kurzes Revival mit Bastian Pastewka als Vater. Die Reihe nannte sich Papa Kevin hat gesagt. Aber wir bleiben hier beim Original. Hier kommen jetzt Gerd Hauke und Peter Hegt mit Papa Charlie hat gesagt. Und es geht ins Frühjahr. Der Papa muss sich trimmen. Der muss ein bisschen auf die Figur achten.
1: Papa? Papa? Charlie hat gesagt.
2: Mach deine Liegestütz.
1: Ich bin schon fertig.
2: Nur nicht schlapp machen.
1: Papa? Charlie hat gesagt, sein Vater braucht keinen Fitnessraum.
2: Fitnessraum gehört in jeden besseren Haushalt. In jedem.
1: Charlie sagt, sein Vater kann 100-mal Seil springen. Wenn er Lust dazu hat. Aber meistens hat er keine Lust dazu. Weil er sowieso in Form ist, sagt Charlie.
2: Ja, der arbeitet eben körperlich und ich geistig, ne?
1: Aber du willst doch auch so gut werden wie Charlies Vater, deshalb.
2: Quatsch, ich brauch das als Ausgleich für meine Arbeit im Büro.
1: Weil du immer auf dem Stuhl sitzt und einen Bauch kriegst.
2: Was?
1: Mama sagt, du hast einen Bauch. Deshalb kriegst du auch nur noch Quark zum Abendessen. Kannst du nicht mehr?
2: Ich werde mal ein bisschen Radfahren.
1: Finde ich auch bequemer. Da kann man wenigstens sitzen.
2: Echt nicht so viel. Siehst doch, dass ich trainiere.
1: Ach so. Bist du denn nicht stark genug für deine Arbeit im Büro?
2: Natürlich bin ich stark genug. Aber im Büro?
1: Jetzt kannst du nicht mehr.
2: Klar kann ich noch. Aber im Büro, da schlafen eben die Muskeln.
1: Das macht doch nichts. Bei Charlies Vater, da wäre das was anderes. Aber wo du doch deine Muskeln gar nicht brauchst bei deiner Arbeit.
2: Wenn die Muskeln schlaff werden, dann wird auch der Geist schlapp und schlappe Leute haben bei uns nichts verloren.
1: Ja, aber ein bisschen schlapp bist du doch schon, oder?
2: Himmel, Herrgott, noch mal!
1: Weil du so langsam strampelst.
2: Das nennt man Intervalltraining.
1: Ein Glück, dass du so klug bist, Papa. Sonst hättest du nicht gewusst, warum du so langsam strampelst. Warum darf man denn eigentlich schlapp sein in eurem Büro, Papa?
2: Wer schlapp ist, der wird auch krank. Und wer krank ist, der kann nicht arbeiten.
1: Charlie hat aber gesagt, meistens wird man von Arbeiten krank. Hat sein Vater gesagt.
2: Ja, er hat wohl keine Lust zu arbeiten. Ein bisschen boxen. Denn die Handschuhe.
1: Ja. Er sagt, zum Beispiel gibt es eine Mehlstauballergie oder so ähnlich.
2: Was gibt's?
1: Das ist, wenn ein Bäcker das Mehl nicht verträgt, was da immer so in der Luft rumfliegt. Und dann wird er krank und muss seinen Beruf wechseln. Oder manchmal kann er überhaupt nicht mehr arbeiten, wegen Bronchitis oder so. Hat Charlie gesagt.
2: Das ist ganz was anderes. Das ist eine Berufskrankheit. Gibt noch mehr Berufskrankheiten.
1: Dicke Bäuche auch?
2: Krankheiten, habe ich gesagt. Die schwere Verantwortung. Magengeschwüre gibt's da häufig. Ach, ewig diese Magengeschwüre in der Abteilung.
1: Ja, und damit kann man mit Boxen was machen? Sag mal, Papa. Warum trainierst du eigentlich nicht im Büro mit den anderen?
2: Du hast vielleicht Einfälle.
1: Wenn die auch im Büro arbeiten, müssen sie doch genauso trainieren, weil sie auch immer nur auf dem Stuhl rumsitzen und einen Bauch kriegen.
2: Sei nicht albern, wenn auf einmal im Büro alle rumturnen wollten.
1: Ja, aber du und deine Kumpels aus dem Büro, ihr trainiert doch bloß, damit ihr arbeiten könnt. Hast du gesagt? Dann könnt ihr doch auch bei der Arbeit trainieren.
2: Ein Büro ist ein Büro. Und in der Arbeitszeit wird gearbeitet.
1: Ich meine doch bloß eine halbe Stunde am Tag. Mehr trainierst du ja zu Hause auch nicht.
2: Ah, das rechne mal aus. 500 Mann, eine halbe Stunde am Tag. Den Arbeitsausfall, den kann doch keiner bezahlen. Und außerdem...
1: Was außerdem?
2: Weißt du, das gäbe so einen Massenbetrieb.
1: Was ist denn das, ein Massenbetrieb?
2: Ja, wenn eine Unmenge Leute... Ja, wenn die eben alle auf dem Haufen rumspringen.
1: Das fände ich aber prima.
2: Na, weißt du...
1: Wenn wir Versteck spielen zum Beispiel, wenn wir da ordentlich viele sind, dann ist das doch viel spannender.
2: Versteck spielen.
1: Ja, oder Fußball, da braucht man doch auch zwei Mannschaften. Alleine ist doch sowas langweilig.
2: Ja, bei Kindern ist das was anders.
1: Wieso?
2: Sag mal, kannst du dir gar nicht vorstellen, dass man als Erwachsener das nicht vertragen kann? Wenn alle um einen rumspringen und schwitzen und stöhnen.
1: Ja, aber der Vater von Charlie spielt doch auch nicht alleine Fußball. Der ist nämlich im Verein. Hast du auch keine Lust, mal mit Charlies Vater Fußball zu spielen?
2: Nee. Charlies Vater soll mit Leuten seines Schlages Fußball spielen. Die sind körperlich... ich meine, die passen nicht zu mir. Die sind eben anders.
1: Und deshalb trainierst du hier allein zu Hause?
2: Jawohl, in meinem Fitnessroom.
1: Trainieren die anderen aus deinem Büro auch zu Hause in ihrem Fitnessroom?
2: Weiß ich nicht. Aber die was auf sich halten, bestimmt.
1: Das ist aber ganz schön teuer.
2: Was?
1: Mama hat gesagt, die Geräte kosten so viel Geld. Ihr wär's lieber...
2: Was geht das die Mama an? Ich verdiene doch das Geld.
1: Komisch. Weißt du, wann Charlie nämlich gesagt hat, der Sportverein, wo sein Vater drin ist, der kostet fast gar nichts. 2 Mark oder sowas. Und Geräte haben die auch.
2: Ich sag dir doch, Charlies Vater und seinesgleichen, zu denen passe ich nicht.
1: Du kannst ja vielleicht mit deinen Kollegen aus dem Büro einen Verein aufmachen.
2: Ich hab dir doch erklärt. Och, was reg ich mich auf.
1: Ich meine ja nur, weil Charlies Vater nur 2 Mark bezahlt. Und du und die Leute aus deinem Büro, ihr kauft euch so teure Geräte. Und dabei sind es dieselben wie im Verein, sagt Charlie.
2: Wer in seinem Büro fit bleiben will, der darf die finanziellen Opfer nicht scheuen. Und außerdem arbeite ich ja schließlich dafür.
1: Du arbeitest, damit du die Geräte bezahlen kannst?
2: Auch, verdammt nochmal.
1: Und die Geräte hast du, damit du trainieren kannst?
2: Ja.
1: Und trainieren tust du, damit du arbeiten kannst? So, Charlie hat gesagt, sein Vater trainiert, weil es ihm Spaß macht. Und hinterher gehen sie einen saufen. Macht es dir eigentlich auch Spaß?
2: Darauf kommt's nicht an.
1: Worauf kommt's denn an, Papa?
2: Das habe ich dir doch schon 100 Mal erklärt. Hörst du eigentlich nicht zu? Weil ich fit sein muss, weil ich dafür Geld kriege. Hier die Arbeit, hier das Geld.
1: Charlies Vater arbeitet aber auch fürs Geld. Also da finde ich, da seid ihr gleich. Dann kannst du eigentlich auch mit ihm trainieren. Ist doch langweilig so alleine. Und Geräte haben die da auch. Ehrenwort. Na schön, du bist eben nicht so gut wie Charlies Vater. Aber der lässt dir bestimmt eine Vorgabe.
2: Jetzt aber raus. Raus aus meinem Fitnessraum!

Whoopi Goldberg mit einem Song, der ursprünglich aus dem Jahr 1967 stammt. Der wurde hier für den Film Sister Act 2 in göttlicher Mission verwendet. In dem Song geht es um die Themen grenzenlose Liebe, Selbstbewusstsein und daran, an seine Träume zu glauben. Von daher passt der Titel eigentlich ganz gut zu dem Film. Die Wise Guys, zu Deutsch die Schlaumeier, eine Musikgruppe, die Anfang der 90er Jahre aus einer Schulband hervorging, hat sich mit der deutschen und mit der englischen Sprache beschäftigt. Herausgekommen ist ein dänglisches Lied. Das wollen wir uns jetzt mal anhören. Viel Spaß!

42 Jahre ist das jetzt schon her und es ist immer noch gruselig, wobei ich bei diesem Titel mehr Lust auf Mittanzen bekomme, obwohl ich den Thriller-Tanz gar nicht richtig beherrsche, denn ich bin nämlich eher so die Generation Los Del Rio und Macarena. Ja, das war sie schon wieder fast. Matzes Musicbox geht auch für diese Ausgabe zu Ende. Keine Angst, es ist nicht das Ende der Welt, wie wir es kennen, auch wenn R.E.M. uns jetzt eines Besseren belehren wird. Ich hoffe, ihr wurdet gut unterhalten, hattet ein bisschen Kurzweil und ein bisschen Spaß und seid auch beim nächsten Mal wieder dabei, wenn wir wieder beim OKSA sind und es heißt Matzes Musicbox, eine neue Ausgabe. Ich verabschiede mich, am Mikrofon war Matthias Heckmann. Bis zum nächsten Mal. Ciao.

Ja, meine Freunde, weiter mit Dediche, ja, das ist Ciao Italia in der Frequenz von Oka Saar oder Saarland, noch besser, ja, offener Kanal, sind auf.

Ja, meine liebe Freunde zu Hause, ricche e poveri, mamma, mamma, mamma, mamma, ja, das ist der beste Name der Welt, Mamma. La nostra Mamma, ja, meine liebe Freunde, ja, heute ist Filpa. Zum Beispiel jetzt war die ricche poveri und komm jetzt al pano und romina, power. Ja, das ist, war auch mit Schei Italien in den 90er Jahren, in den Sarandali. Ich habe alles Video dabei, war offener Kanal Saarbrücken, ne? Ich habe Schei Italien gemacht vor 12 Jahren, immer live. Ja, und jetzt weiter mit unseren Dediche, le tue Dediche. Orazio Gonfaleoni per la sua bella fidanzata Luisa Corna. Und dann unsere Frau Ludovic per Fossane, Mann. Joachim, jo, das ist auch sehr schön. Und dann sind die Ukraine, ja, Frau Manjeska per seine Mann Krukur. Ich denke, habe ich richtig gesagt. Ja, ragazzi, heute, ich will in dieser Sendung nicht immer Angel singen, ich will eine Mischung von den besten italienischen Sängern der ganzen Zeit. Warum heute die neue Version von Italia? Unser Sender ist der Woche und jetzt Albano und Romina nel cuore.

0: Grazie!
1: Albano Romina Power in eine von uns Konzert zusammen gemacht mit Italia. Albano Romina Power und weiter mit Albano e Romina. Ja, die Fans sind zu viele, sind Ludovica, Armenia, Federica, Rosa, Maria. Sind alles Fans von Albano e Romina Power. Audi Jung, ja, natürlich sind Josef, sind Maurizio, sind Fausto, sind Loreno, bel nome, ja, bellissimo. Sind alles Fans von Albano e Romina Power. Das ist fantastisch. Was ich will euch sagen. Ciao Italia sind auch Fernseher. Immer in den offenen Kanal. Ich bin in offenen Kanal seit 1990, ich war die Erste, ne? Das ist, war wirklich fantastisch. Ne? Die erste Mal, wo ich und Pietro war bei offenen Kanal, die erste Tage, wo Fernseher war, war niemand da. Sind Mittwoch, 5 Stunden von offenen Kanal, war niemand. War nur ich und Pietro, ich habe 2 Sänger dabei. Und die Klaus Helfer hat mir gesagt: Okay, machst du weiter, willst du machen 2, 3, 4 Stunden? Ja, ich habe gesagt: Auf und ja. Und habe uns vor die erste Mal die ganze Zeit vom Mittwoch fantastisch. Veramente molto, molto bello. Das ist die Story von offenen Kanal. Ich weiß nicht, warum offene Kanäle sind überall, ne? Ganz in Deutschland, nur in Saarland nicht. Ja, ich weiß, was ist passiert. Ich will keinen Namen sagen, aber Herr Bauer. Ja, wenn der war, aber auf einem Kanal weggemacht. Okay, kein Politik. 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

0: Albano Romina Power von euch, von alle zu Ehren von Okasar. Ciao Italia! Ich will auch sagen, belle Italia. Sì, eccoci qua. Jetzt, mein lieber Freund, ich habe ein Lied von Albano, E la mia vita, es ist mein Leben. Das ist wirklich, ich habe gesungen mit ganz Herzen, warum sind sein Leben? Ich habe geschrieben diese Lieder, wenn sein Tod war, bis heute habe ich nicht gefunden. Ne? Es sind so viele Zeit. Und Albano habe diese Lieder geschrieben, E la mia vita. Albano, Albano, Albano nel cuore, eccolo qua. Dice l'ire sinfonia.
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Ja, ein riesengroßer Applaus von uns Albano, wirklich una bellissima canzone. Ma Italia sei nicht nur Musik oder Essen wie die Spaghetti, Pizza. Italia sei auch Mode, ne? Ich will gedenken ein bisschen Giorgio Armani, sie nicht mehr mit uns, aber vor ein paar uns gelassen, ja. Es ist schade, er war eine von den großen Stilisten aus Italien, ja. Aber ich will sagen, sind auch Mode, ne? Giorgio Armani, Versace, sind viele Stilisten, Fiorello, sind auch eine gute Marke für Jeans in Italien. Ma hier bei uns in Saarland steht auch die Mode italiana. Ragazzi, steht Fausto a San Giovanni Markt, ne? Mit dieser Fausto Milano, mit seiner fantastischen Mode, bellissimo, no? Oder Maurizio, Mr. Pallagrico in San Luis, sind die alte klassische Stile aus Italien. La vera moda italiana. So, schon wieder, sage Fausto in Saarbrücke, San Giovanni Markt und Maurizio in San Luis, mit seiner fantastischen Mode. Bene, ragazzi, adesso habe ich ein Wunsch di Ludovica. E habe il von Eros Ramazzotti, più bella cosa non c'è. Für seine Freunde, ja, sind verliebt von 10 Jahren. Jo, Junge, jetzt verheiratet. Hey, Alberto, musst du Loredana verheiratet? Ja, jetzt sind 10 Jahre zusammen. Sind genug, ne? Oder? Bene, più bella cosa non c'è. Von il nostro grande, bravo Eros Ramazzotti. Sì. Quando arriva Ramazzotti, chissà chi lo sa. Bene, avevo detto, la moda italiana hier bei uns in Saarland sind nur bei Fausto in Saarbrücke, San Giovanni Marco bei Maurizio in San Luis. Ja, das ist la vera moda italiana. Ja, ragazzi, vergessen nicht, offener Kanal Saar. Das ist die beste Radio. Sì, ragazzi, la vera radio. Una vera musica italiana.

0: 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Quasi scende in diversi di Frauen, eh? 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Ja, meine liebe Freunde, jetzt habe ich eine schöne Überraschung von euch. Ab nächste Woche, wenn du hast ein Lied, wo du selbst hast du gesungen, schickst du mir und ich lasse in unsere Sendung, Radiosendung von Ciao Italia. Ja, ja, ja, hai capito bene. Se vuoi, mandami una tua canzone cantata da te ed io la mando in onda con tutto il cuore. Ja, mit meiner ganz herzlichen Geschmack, dein Lied. Ja, sicher, schickst du mir. Ja, bei meiner Seite in Facebook, Salvino Pallagreco. Und da ist an nächster Woche, ich mache eine schöne Programma nel Saarland, ja, il cuore, ja, die Herz von Saarland in Musica, ja, bellissimo, no ragazzi? Jetzt, meine liebe Freunde, ich habe so viele Dediche, sind ein Duo fantastico, ne? Ich war in diese Duo, war Gigi D'Alessio und Eros Ramazzotti, aber zusammen, ja, aber eine schöne Medley gemacht. Alle zwei sind Gigi D'Alessio, sind napoletanische Sänger Gigi D'Alessio, ja, und da singen auch in Italienisch und Eros Ramazzotti, duo. Ah, heute sind eine spezielle Sendung, ragazzi, ja, das ist, Markus von Francesca. Ludovica per il suo grande amore, così mi ha scritto, scrive con mani grosso, liebe, ja, Orazio, ja, und dann, und jetzt gehört diese zwei Duo, sind die Beste, ja, und das ist immer Ciao Italia in dieser Zeit, Sintoia, Gigi D'Alessio, Eros Ramazzotti, in Napoli, live! Eine schöne Medley!
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0: Lies in diesem Jahr bewusster mit Readly. Vertrauenswürdig.
1: Wow, wow, wow, wow. Das ist schön, wirklich. Das ist Interruption, ja. Das ist, kann ich nicht glauben, was ist passiert. Das sind immer, das ist die Videoclip, wo ich habe schon früher gemacht, und dann steht auch die Werbung vor die. Alte Werbung sind drin, ja. Muss uns aufpassen, ne? Ich will keine Werbung machen, ne? Und dann andiamo. Und dann, naja, ich will immer von Ramazzotti heute Abend. Ja, ich weiß, heute sind eine spezielle Sendung. Nicht so viele Lieder, nur ein paar Artisten, die besten sind Eros Ramazzotti, auch mit Adriano Celentano haben wir gemacht, ne? Ma jetzt, ich will nur Eros Ramazzotti. Adesso è Napoli!

0: Pronto?
1: Eros Ramazzotti, Gigi Alessio, live house, Napoli, Napoli, Napoli, un vitamin dedicate. Ja, ich habe auch eine schöne Überraschung auf von Celentano und Eros Ramazzotti. Alle zwei zusammen sind auch fantastici, bravi, bravissimi. Celentano sind Celentano. Sie sind noch dedicate weiter, sind Simone, sind Frauen, ne? Nicht die Junge, Simone. Von seinem Mann mit seinem ganzen Herz. Und dann von Anne-Marie, von seiner Mama Lucia. Und dann aber noch eine Dedica d'amore, bellissima. Sind 50 Jahre Hochzeit von Giuseppe e Carmela. Auguri, auguri, auguri, un leve noch weiter, ragazzi. Von euch in fantastico. 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
2: Na, neue Küche gefällig? 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
3: Ed eccoci qua. Natürlich, immer ein bisschen Werbung drin, warum sind meine alte Video, wo früher war Werbung drin, ja. Ich muss immer aufpassen. Ne? Alles, was euch gehört sind, wo ich war dabei in den Spektakel, in den Konzerten, wo habe ich organisiert oder die anderen, und ich war als Gäste, ich habe moderiert in diesem Abend. Das ist wirklich wieder schön. Warum? Ich war vor 20 Jahren nicht mehr in Saarland, ne? Nicht aus Radio, nicht aus Fernsehen. Ich war in Primasens, wo noch heute mag ich Fernsehsendungen, ne? Piazza Europa präsentiert, ich habe Italien. Das ist offener Kanal Südwestpfalz. .de und dann machst du Livestream und jede Dienstag 19 Uhr live, wie immer, warum ich mache nur live, meine spezielle Sendung Piazza Europa. Ja, nicht vergessen, ragazzi, ja, ich muss korrigiert, nächste Mal, was habe ich gesagt? Ja, ich habe gesagt, schick du deine Musik, wo du selbst singen, ja, egal welche. Und dann nächste Mittwoch machen uns schön eine schöne 60 Minuten mit euch. Ja, egal wie alt bist du, es ist egal. Oder musst du nicht ein Profi sein, singen mit deinem ganzen Herzen und schicke mir deine Musik mit deiner Version. Ja. Auch wenn du hast du selbst geschrieben und bist du präsentiert bei Cia Italia, sind die richtigen Plätze für dich. Wenn es ist sehr gut oder auch, ich mag auch nächste Dienstag im Fernsehen, ne? In offener Kanal Südwestpfalz, Dienstag 19 Uhr, ich mag auch dein Video drin lassen. Ja, sicher. Und jetzt, ragazzi, eine, wo war in meinem Herzen, sind Toto Cutugno, ja. Haben uns forse Jahre gelassen, ja, unser Toto, Dolce Italia, ja.
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5: Grazie.
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3: En français, parlez-en.
4: Très élégant. Et très professionnel.
5: Ah, merci.
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5: Ah, sì, sicuro.
3: Italiana, ya, la villa.
5: Bonsoir, Roma. Buonasera, Roma. Bonsoir à vous, qui me regardez.
6: Daniela Lombroso.
3: Das ist Daniela, ne? Heute sind wir ein bisschen mehr groß. Ich habe auch moderiert zusammen.
5: Déjà chez vous, en train de danser, là, je pense que vous n'allez pas résister. C'est une chanson incontournable quand on parle d'Italie. C'est un grand classique, on peut le dire. Celui qui la chante a écrit pour Johnny, pour Michel Sardou, pour Dalida, pour Claude François et pour Joe Dassin. Il ne demande qu'une seule chose, lasciatemi cantare. Alors on va le laisser chanter ainsi soit-il. C'est Toto Cutugno, l'italiano.
3: Toto Cutugno, l'italiano. Ja, wirklich, jetzt, du sagst, du hast viele Abende. Ja, ich bin in der Bühne 50 Jahre, ragazzi, ja, sind so viele, ja. Ich bin nicht mehr jung, ne? Ich bin 74 Jahre. Oh, mein Herz sind 20 Jahre. Ich mag noch haben, ich war vor dieser Woche in Spiesern, nicht hier in Saarland, ne? In der Nähe von Mannheim, habe ich diese schöne Produktion gemacht von Ich koche zu essen. Sind noch keine, das kannst du in YouTube sehen, ne? Du machst so Ich koche zu essen, das sind alles kulinarisch. Meine Sendungen, ne? Sind wirklich alles richtige Rezepte. Und jetzt, ich will direkt, lass an Toto Cutugno, sin Toto!
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1: 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Ja, ja, meine lieben Freunde, ich gucke jetzt die Uhrzeit. Sind schon die letzten 5 Minuten. Oh, die Zeiten sind so schnell weg. Ja, wenn es ist schöne Musik, schöne Harmonie, schön Moderator, wie ich. Sind alles fantastisch, ne? Ja, ja, ja, meine lieben Freunde, vergessen nicht, ne? Wenn du hast ein Lied, wo du hast geschrieben oder eine Lied, egal von Eros Ramazzotti, vorher, was willst du singen, schickst du mir dein Video direkt bei mir in Facebook oder bei offener Kanal Saarland, in Facebook auch, das ist egal. Oder eine Dedica, wenn du willst, ein Lied von deinem Mann, von deiner Frau, von deiner Freundin, es ist egal. Schreibe mir bei mir, Salvino Pallagreco, oder bei offener Kanal Saar. Oder Saarland, ich liebe sagen Saarland, Saar sind die Fußball. Ja, wirklich, sind wirklich Hände von uns. Ich habe noch. Ich war dabei, nicht in Saarbrücken vor ein paar Jahren, wo Umberto Tozzi war. Er war in Frankreich, ja, mit Umberto Tozzi. Und wie immer, liebe, ich will euch sagen, wenn bei mir steht bei Fehler, es ist egal, ragazzi. Ich mag immer live. Keine Korrektur, nichts. Er muss weiter. Das ist schön. Wenn du bist live, sind live. Das ist. Ja, unser Umberto Tozzi, ragazzi, sì. Tocca ad Umberto Tozzi, sì, arrivare piano piano sulle nostre corsie del mondo. Yeah. Eccolo qua che parte, Umberto!
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Ja, meine lieben Freunde, eine schöne guten Abend, eine schöne Wochenende. Unser nächste Mittwoch wieder 19 Uhr in der Frequenz von offener Kanal Saar. Ich liebe sage Saarland. Was ist? Ja, ich bin ein Saarbrücker. Ja, sicher. Natürlich sind 50 Jahre ich bin hier. Ja, ragazzi. Und vergessen nicht, jede Dienstag ist da Fenster, Piazza, Europa. In der Frequenz immer von offener Kanal, südwestpfalz.de und dann hast du, oder in Satellit bei Astra. Jawohl, ciao ragazzi, bis nächste Woche, prima und vergesse nicht, schick dein Lied. Und dann ich mache eine schöne Sendung, speziale für dich. Ciao, ciao, ciao.

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3: Herzlich willkommen zu der Live-Sendung This is Country Music aus dem Studio Püttlingen. Es erwarten euch Stilarten der Country Music, traditionelle Country Music, New Country, neue Singles und Alben, sowie Informationen und Hintergründe zu den Songs. Musik aus Amerika, Australien, Deutschland und aus vielen anderen Ländern sind mit dabei. Am Mikrofon für euch, Bernd Schmeier.
4: Der sagt Hallo, Moin, Moin und herzlich willkommen. Und es gibt wieder eine neue Ausgabe von This is Country Music. Und wir beginnen ja auch gleich mal mit der ersten Musik. Und das ist Alex Miller. Er ist Radsportler, er ist Fußballspieler, Trainer, er ist Politiker. Allerdings den Alex Miller, den wir jetzt hier bei uns haben, der ist Country-Musiker. Und er erlangte durch die 19. Staffel der Musikshow American Idol nationale Bekanntheit. Und ich habe ihn über Facebook kennengelernt. Er macht wirklich gute Musik und das ist die traditionelle Honky-Tonk-Musik oder den Honky-Tonk-Sound, den er dementsprechend weitergibt. Und er hat also schon ein Album veröffentlicht, 2022, und jetzt hat er ein ganz neues Album, More Country Than You. Allerdings, dieses Album werde ich etwas später vorstellen. Wir haben heute zwei Alben, die wir vorstellen. Und wir haben ihn natürlich musikalisch mit dabei mit Secondhand Smoke. Hier ist Alex Miller.

0: Die britische Country-Rock-Formation The Heartland Roots Band veröffentlichte im April 2022 ihr Album Something Better. Darauf befand sich der Titel Give It Up und genau diesen Titel haben die jetzt vor 2 Wochen als Single veröffentlicht. Und hier sind sie, The Heartland Roots Band, Give It Up.
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kommen wir zur Vorstellung unseres ersten Albums und das Ganze kommt von Kacey Musgraves. Und zuerst zu sagen, sie ist eine achtfache Grammy-Preisträgerin, US-amerikanische Country-Sängerin und Songwriterin. Und sie ist bekannt für ihre Mischung aus traditionellem Country und modernem Pop und scharfsinnigen Storytelling und dafür ist sie entsprechend bekannt. Am 1. Mai, also in diesem Monat, veröffentlichte sie ihr 6. Studioalbum namens Middle of Nowhere. Und genau um dieses Album geht's, das mit über 100.000 verkauften Einheiten in der ersten Woche als kommerziell erfolgreichster Albumstart ihrer Karriere gilt. Und wir haben 2 Titel von ihnen entsprechend ausgesucht. Zum einen Abilene und zum anderen Loneliest Girl, aber beginnen wir mit Abilene. Hier ist Kacey Musgraves.

gehören zu den eigenen Wurzeln und eine Rückkehr gibt es auch im musikalischen Sinn. Nach Folk- und Pop-Ausflügen besinnen sie sich wieder auf traditionelle Country- und Western-Elemente, gemischt mit mexikanischen Einflüssen und Akustikgitarren. Und hier ist sie mit ihrem zweiten Titel aus dem Album Middle of Nowhere, Cassie Musgrave.

Geoff McKay, Love Country Living. So, jetzt kommen wir zu einem ganz komischer Geschichte. Und Kids Can't Wait ist die Veröffentlichung des österreichischen Musikers und Produzenten Hans Artl. Und er ist unter dem Künstlernamen Johnny Blue unterwegs. Und die Bandgründung war 1988. Und die Formation heißt ja, das Silence Blatt kommt manchmal doch noch mit raus, ne? Kids Can't Wait im Jahr. Und dazu ist zu sagen, also der Titel heißt Kids Can't Wait und die Formation heißt ebenfalls so. Und ja, sie hatten also Erfolg mit dieser Geschichte, mit zahlreichen Live-Auftritten in ganz Österreich und Europa. Und wie sich das Ganze jetzt anhört, das hören wir jetzt. Johnny Blue, Kids Can't Wait.

Country-Musik aus Österreich und das war ja eine rockige Nummer und jetzt werden wir ein bisschen ruhiger und kommen nach den Niederlanden. Robin Wagenfurt ist sein Name, geboren im November 1986 in den Niederlanden. Er ist niederländischer Digitalkünstler, Fotograf und Musiker und seine Spezialisierung ist im Bereich der digitalen Face Art entsprechend. Und er macht, wie gesagt, mittlerweile auch Country-Musik. Ist kein Wunder, weil seine Mutter ist Country-Sängerin und da ist es ja nicht sehr weit, diesen Schritt zu machen. Und hier ist er mit Aren't You Lucky Forward und hier ist Robin Wagenfurt.

Samantha Den, aufstrebende. Okay, der letzte Ton muss noch raus. Ausländische Country-Pop- und American-Sängerin. Und man muss sagen, sie verbindet traditionelle Country-Wurzeln mit dem australischen Outback, mit modernen musikalischen Einflüssen aus Nashville. Und das war sie mit ihrem neuesten Titel. Und wir kommen jetzt zum nächsten Album. Und dieses Album wurde ebenfalls am 1. Mai veröffentlicht und kommt von Alex Hall. Und Turn This Love Around ist der Titel. Und es ist eine 5-Song-EP, muss man also auch dazu sagen. Und er hat diese am 1. Mai, wie gesagt, entsprechend veröffentlicht, und der emotionale Song entstand als Kollaboration mit den Country Stars Tennille Towns und der Musiklegende Vince Gill, aber den werden wir als nächstes erst hören. Und wir hören zunächst einmal Heart Like You's. Hier ist Alex Hall.

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2: Ja, Kollaboration im Studio und es wurde ein Song gemeinsam von Windskill geschrieben und aufgenommen und Tiny Towns steuerte den Duettgesang entsprechend bei, während Windskill die Backing Vocals und E-Gitarre übernahm und der Sound. Ja, das ist ein eine Vereinigung des klassischen Nashville Sounds mit modernen Country-Pop-Einflüssen, getragen von einem Zusammenspiel aus E-Gitarren und sanfter Produktion. Und man muss also dazu sagen, er hat sich also nicht, wie er das sonst gemacht hat, Studiomusiker mitgenommen ins Studio. Nein, er hat darauf verzichtet und hat eine entsprechende eigene Tourband gegründet und mit der hat er die entsprechenden Songs aufgenommen. Und hier ist Turn This Love Around.

Highway 95, eine Akustik-Rock-Country-Duo aus Caresa in Westaustralien, das regelmäßig auf Veranstaltungen und lokalen Clubs der Bilbara-Region auftritt, wo immer das entsprechend auch ist. Und das Duo hat sich im Januar 23 entsprechend gegründet und besteht aus Bob Dershow und Nicole Byland. Und beide sind für den entsprechenden Gesang und für alles andere zuständig. Und von Australien kommen wir jetzt nach England. Dieser Titel ist allerdings schon etwas älter, und zwar schon etwas über ein Jahr. Und der Song stammt von Sam Bishop. Und der Song des aus Winchester stammenden Künstlers erreichte kurz nach dem Release die Top 10 der britischen iTunes Charts und Platz 1 der South Coast Music Charts. Das zu dem, und jetzt aber hier zu Sam Bishop und Just a Little.

Rain Stews featuring Mike, das gute Laune-Radio, endlich mal wieder was Deutsches, wo mit dabei ist. Und jetzt kommen wir zu was ganz anderem. Wir gehen zurück in das Jahr 1976 und haben einen klassischen Outlaw Country Honky Tonk Song. Und der Songschreiber ist Johnny Paycheck, G. Adams und Cat Wright. Und das Stück erschien auf einem seiner erfolgreichen Studioalbums und der Song zelebriert so die texanische Honky-Tonk-Kultur und die musikalischen Ikonen der damaligen Gegenbewegung zum glatten Nashville-Sound. Hier ist Johnny Paycheck.

Mit dem letzten Titel von heute möchte ich noch einmal an ihn erinnern, und zwar an George McAnthony, eigentlich Georg Spitaler, und er ist in Südtirol geboren, also in Italien, und er hat auch Country-Musik gemacht, unter anderem Nashville Calling sein Titel, und das Stück wurde im April 2010 in den renommierten Hilltop Studios in Nashville, Tennessee entsprechend eingespielt, und Unterstützung fand Anthony damals bei den Nashville Studiomusikern Brent Mason, Paul Franklin und Brian Sutton. Und an dieser Stelle darf ich mich bedanken fürs Zuhören, hab eine gute Zeit und tschüss, sagt der Bernd.

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1: Ja, und wir begeben uns heute in den Sommer 1982. Wir rekonstruieren die Ausgabe vom 14. Juli 1982. Und wenn ihr eine Woche zuvor in ein Plattengeschäft gegangen seid und habt euch eine Singleplatte gekauft für, ich glaube, 6 Mark damals, ja, dann ging das in die Wertung ein für diese Top 75. Am Mikro ist der Marc und wir starten die Liste natürlich unten, wie immer. Auf Platz 75 heute Joachim Witt mit Kosmetik. Und der erste Stopp ist bereits bei Platz 74 und das ist, nein, nicht der erste von 3 Neuzugängen, sondern ein Wiedereinsteiger. Erneut dabei auf 74 Depeche Mode und The Meaning of Love.

14. Juli 1982 und Depeche Mode sind mit dabei. Das war der erste Wiedereinsteiger von Null, erneut dabei auf 74 mit dem Titel The Meaning of Love. Manana von der Saragossa Band auf der 73 und Dr. Hook mit Baby Makes Her Blue Jeans Talk auf 72. Eiszeit mit Peter Maffay auf der 71. Ja, und es wird spannend gemacht. Es kommt nämlich nicht der nächste Neueinsteiger, sondern der nächste Wiedereinsteiger. Wiedereinsteiger 2 von 0 auf 70. Hanne Haller und Ich halte durch.

Wann kommt eigentlich der erste Neueinsteiger heute in der Sendung? Das dauert noch. Das war jetzt zunächst ein Wiedereinsteiger, der zweite für heute. Erneut dabei auf Position 70, Hanne Haller mit Ich halte durch. Elton John mit Blue Eyes die 69 und Queen mit Body Language auf 68. Wo bist du? Fragt die Spider-Murphy-Gang auf der 67 und Kraftwerk mit Das Model auf der 66. Paper Late von Genesis die 65 und Nino D'Angelo und Ein Engel fliegt in die Nacht auf 64. Andrea Jürgens mit Playa Blanca auf 63 und James Lloyd and the Original Dutch Rhythm Steel and Show Band auf 62 mit Limbo Lala. So, und jetzt kommen die Nachrichten hier in der Sendung. Das behaupten jedenfalls ELO. Von 69 auf die 61, here is the news.

Sind das nicht mal schöne Nachrichten oder keine schlechten Meldungen und nichts? Einfach wunderbar. Here is the news von ELO, aufgestiegen von 69 auf die 61. John Evangelis mit I'll Find My Way Home auf der 60 und The Lion Sleeps Tonight mit Tight Fit auf 59. Michael Schanze und die Fußballnationalmannschaft von der WM 82. Ole España, Position 58. Und United Balls mit Pogo in Togo auf der 57. Und jetzt ist es soweit, Damen und Herren, endlich der erste Neuensteiger für heute. Eingestiegen von 0 auf die 56, Arabesque und Tall Story Teller.

Da hat man sie auch am Schluss noch ganz gut rausgehört, wie ich finde. Da war nämlich Sandra mit dabei. Ja, 3 Jahre später hatte sie ihren Durchbruch als Solokünstlerin mit Maria Magdalena. Hier war sie dabei bei dem Trio Arabesque von 0 auf die 56, Neuensteiger 1, der Titel Tall Storyteller. Fehlfarben mit 1 Jahr, es geht voran, die 55, und hier ist direkt der 2. Neuensteiger auf der Position 54. Und das ist Falco mit Maschine brennt. 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

Das war jetzt aber ein komischer Schluss. War das die korrekte Blende? Ich muss da mal recherchieren, ob das alles mit rechten Dingen zugeht. Aufsteiger von 59 auf die 42, Mike Oldfield und 5 Miles Out. The Jay Giles Band und Freeze Frame auf der 41 und Schneider und die Kicks mit Hot Summer Nights auf 40. PhD mit I Won't Let You Down, die 39 und Shaken Stevens mit Shirley auf 38. Spider-Murphy-Gang auf der 37 mit Schickeria. A Flock of Seagulls mit I Ran, die 36 und die neue Heimat mit Ich bau dir ein Schloss auf 35. Was wäre wenn, fragt Christian Franke auf 34 und Monotonie von Ideal auf 33. Und Hannes Schröder mit Nun sag schon Adieu auf der 32. Mach ich aber nicht. Ich bleib noch hier bis zum Schluss. Die 31, Kim Wilde mit View from a Bridge. Und jetzt wird die Top 75 in den nächsten paar Minuten zu einer Top 75 Italia. So kann man das sagen. Nächste Aufsteigerin von 46 auf die 30. Hier ist Alice und Messaggio.

Na, da kommt doch Freude auf. Aufsteiger von 46 auf die 30, Alice und Messaggio. Barabbas mit On the Road Again auf der 29 und Joan Jett and the Blackhearts mit I Love Rock'n'Roll die 28. The Tone Band mit Germany Calling auf der 27 und Alice nochmal Una Notte Speciale auf der 26. Joan Jett and the Blackhearts auch nochmal mit Crimson and Clover auf der 25 und Spargo mit Hip Hap Hop die 24. Und Hot Chocolate mit Girl Crazy auf der 23. Es folgt das kürzeste Werk für heute. Nicht mal 2 Minuten und das ist ein Aufsteiger. Herr Tulpenstengel kommt oder auch Stefan Sulke von 35 auf die 22 mit Uschi.

0: Das war die Abteilung Tulpenstängel von 35 auf die 22, Stefan Sulke mit Uschi. The Jay Giles Band mit Centerfold auf der 21 und Imagination mit Just an Illusion auf der 20. Ich hab's angedeutet, es wird italienisch in der Top 75, auch hier wieder. Ricchi e Poveri, Made in Italy von 30 auf 19.
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Das ist ja wirklich gute Laune pur. Von 30 auf die 19, Ricky e Poveri mit Made in Italy und nicht der letzte italienische Titel für heute. Adios Amor von Andy Borg auf 18 und Albano und Romina Power mit Felicita auf 17. Und hier sind zwei Aufsteiger hintereinander und es geht zweimal zum Thema NDW. Von 26 auf die 16 Fräulein Menke mit Hohe Berge und von 24 auf die 15 direkt hinten dran, jawohl, mit Taxi.

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2: Jawohl, das geht doch in Ordnung. Die Position 15, das war Taxi, kommend von der 24 und zuvor Fräulein Menke, Hohe Berge, von 26 auf die 16. Falco mit Der Kommissar auf der 14 und Asia mit Heat of the Moment auf der 13. Und hier ist der nächste Aufsteiger. Ich habe ja gesagt, es ist so eine kleine Top 75 Italia im Moment. 15 Punkte rauf, von der 27 auf die 12, Claudia Mori. Und ihr Ehemann Adriano Celentano ist auch noch mit dabei. Non succederà più.

Seit 1964 und damit fast 60 Jahre verheiratet. Wahnsinn. Claudia Mori und Adriano Celentano mit Non Succederà Più. Heute in der Top 75 von 27 auf die 12. Adam Ant mit Goody Two Shoes die 11 und UKW mit Sommersprossen auf der 10 und Man at Work mit Down Under auf der 9. Nicole, ein bisschen Frieden, die 8, Hubert K. mit Rosemarie auf 7 und Carbonara von Spliff auf der 6.

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1: Die Top 5 der Top 75 vom 14. Juli 82. Von 4 auf die 5 Trio mit Da, Da, Da. Und hier nun ein kleiner Aufsteiger noch. Die Platte ist so kurz, die kann ich jetzt noch hier reinquetschen. Von 6 auf die 4. Mal wieder NDW-Musik. Hier ist Markus und Ich will Spaß.

0: Von 6 rein in die Top 5 auf Platz 4. Heute Markus mit dem Titel Ich will Spaß. Die Plätze getauscht haben Paul McCartney und Stevie Wonder, Ebony and Ivory von 2 auf die 3 mit Frank Zander, denn der ist von 3 auf die 2 mit Da Da Da, ich weiß Bescheid, du weißt Bescheid. Und die 1 ist unverändert, bereits in der 18. Woche mit dabei, wie gesagt gegenüber der Vorwoche, und das sind OMD, Orchestral Maneuvers in the Dark, mit dem Titel Made of Orleans. Diesen Titel gibt's noch und das war's aus der Top 75. Ausstrahlungsdatum der Originalsendung 14. Juli 82 mit 3 Neuzugängen, mit einigen Wiedereinsteigern, mit Aufsteigern und jetzt mit der 1. Am Mikro war der Marc und hier ist sie, Made of Orleans.
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2: Jawohl, herzlich willkommen zu unserer neuesten Ausgabe, denn unsere kleine Musikshow Die Zwillinge geht in die 12. Runde. Am Mikro ist der Marc und ich wünsche ganz viel Spaß. So, um was geht's in dieser Sendung? Wer die ersten 11 Sendungen verpasst hat, also ich führe hier keine Interviews mit Müttern, die irgendwie Zwillinge bekommen haben. Auch führe ich keine Interviews mit Zwillingen selber, sondern ich spiele Zwillingstitel. Das bedeutet der gleiche Titel, aber verschiedene Kompositionen. Und da kommen immer schöne Kombinationen zustande. Die erste Runde zeigt bereits, dass auch unterschiedliche Genres hier immer dann stattfinden, denn es geht um den Zwillingstitel Patience. Da waren im Jahre 2006 plötzlich Take That wieder da. Die haben ein ordentliches Comeback gefeiert nach einer längeren Pause, zwar ohne Robbie Williams, aber trotzdem sehr erfolgreich. Platz 1 gewesen in Großbritannien und auch in Deutschland, der Titel Patience. Und anschließend gibt es den Titel Patience aus dem Jahre 1989 und der kam von Guns N' Roses. Also, Take That und Guns N' Roses zum Zwillingstitel Patience.

Ja, das liebe ich ja so an dieser Sendung. Da kommen wirklich total unterschiedliche Kompositionen zusammen in einer Runde. Das waren Take That mit Patience und anschließend Guns N' Roses mit dem Titel Patience. Und da waren schon ordentlich Jahre dazwischen, aber das steigern wir jetzt nochmal bei der nächsten Zwillingsrunde. Es geht nämlich jetzt zunächst mal um das Jahr 1983 und um den James-Bond-Film Octopussy. Ja, dann wer jetzt überlegt und auf die Titelmusik kommt, der weiß schon, welcher Song nun gleich kommt. Der Zwillingstitel, der ist übrigens 42 Jahre später auf den Markt gekommen, nämlich im letzten Jahr, im Oktober 2025. Hat's jetzt bei euch geklingelt? Jawohl, ihr seid auf der richtigen Fährte, würde ich mal sagen. Es geht nämlich um den Song All Time High. Wir hören also jetzt, wie gesagt, Rita Coolidge aus dem James-Bond-Film aus dem Jahre 83 und anschließend Nico Santos aus dem Jahre 2025.

Ich habe jetzt noch nicht alle Kombinationen für heute, das heißt alle Zwillingspärchen, überprüft in der Sendung, aber ich glaube, das könnte der größte Zeitunterschied sein. Ja, von den Jahren her. 1983, Rita Coolidge Nummer All Time High. Und dann aus dem Jahre 2025, Nico Santos mit dem gleichnamigen Titel. Und das ist das Thema, ja, auch hier in der 12. Ausgabe der Zwillinge. Der gleiche Titel, aber verschiedene Kompositionen. Jetzt geht's einmal in die 70er und dann einmal in die 90er. Ja, ein bisschen Eurodance ist dann auch gleich dabei. Aber zunächst kommen wir zum Debütalbum der Formation The Commodores. Das erschien nämlich im Jahre 1974 und hieß Machine Gun. Und die erste Single, das war aber auch bereits der größte Erfolg aus diesem Album für die Band. Das war nämlich ein Instrumentalstück. Ja, Machine Gun heißt es auch. Und das ist der Zwillingstitel. Da ist man jetzt geneigt, drauf zu moderieren, aber da es ein Instrumentalstück ist, läuft das jetzt gleich mal in voller Länge. Und dann gibt es aus dem Jahre 1995 ebenfalls den Titel Machine Gun hinterher. Und der kommt von Party Nation.

Robin Schulz featuring Rita Ora und zuvor die Jackson 5 und zweimal ging es um den Titel I'll Be There. Ja, wenn ihr auch eine Idee habt für diese Sendung, dann könnt ihr mir gerne eure Ideen zukommen lassen. Auch für die heutige Sendung habe ich einige Inspirationen erhalten von Vorschlägen von Hörerinnen und Hörern. Also nur her damit an okasa@gmx.de gemailt und dann kommt euer Vorschlag bei den Zwillingstiteln Nummer 13 dann demnächst. Kurz und schmerzlos, habt ihr eine gute Zeit? Ja, dann kommt der passende Titel jetzt natürlich von Chick. Der heißt nämlich Good Times, der Nummer 1 Erfolg Ende der 70er Jahre. Ja, speziell oder aktuell oder ganz präzise aus dem Jahre 79. Und dann gibt es einen Song aus dem Jahre 1967 von Eric Burdon and the Animals. Natürlich heißt er auch Good Times und vor allem in Deutschland war der erst in den Charts, als er im Soundtrack verwurstelt wurde für den Kinofilm Die Katze. Mit Gudrun Landgräbe und Götz George hat er auch noch mitgemacht. Ja, also zweimal der Titel Good Times, einmal mit Chick und dann Eric Burdon and the Animals.

Ja, das war bei manchen Aufnahmen aus den 80er Jahren oder in den 80er Jahren so, dass die plötzlich wieder in die Charts kamen, entweder weil sie in der Werbung verwandt wurden oder in einem Kinofilm auftraten, ja, oder zu hören waren. So auch bei Eric Burdon and the Animals aus dem Jahre 67, Good Times, und zuvor der Zwillingstitel von Chic. Kurz und schmerzlos, jetzt geht's um Madonna und um Human League, zwei 80er-Ikonen, kann man sagen, obwohl Madonna natürlich bis heute, ja, im Moment aktueller denn je ist, also auch heute noch gut im Geschäft. Und von den beiden gibt es einen Zwillingstitel, der jetzt läuft. Und wie heißt der? Open Your Heart. Und sie kommen in der Reihenfolge: Madonna und dann Human League.

Zweimal der Titel Open Your Heart, einmal von Madonna. Die hat sich übrigens damals sehr ins Zeug gelegt und hat jemand anderem diesen Song weggeschnappt, kann man sagen. Denn der Song wurde geschrieben und dann Cyndi Lauper angeboten und auch den Bangles. Aber Madonna hat den Zuschlag bekommen und anschließend dann Human League. Das war auch aus ihrem Erfolgsalbum der Don't You Want Me, war da auch drauf. So, ich sag euch mal den nächsten Zwillingstitel und ich glaube, ihr kommt dann auf die Bands. Es geht nämlich um den Song September. Jawohl, ich glaube, soll ich euch mal ein paar Sekunden Zeit geben? Okay. Also auf eine Band seid ihr bestimmt gekommen, nämlich 1978, da hatte die Disco- und Funkband Earth, Wind & Fire einen Riesenerfolg mit diesem September. Und der läuft als erstes. Und dann gab es 2009 ein Album von der Formation Daughtry. Das war das zweite Album, Leave This Town. Und als Single ausgekoppelt wurde ebenfalls ein Stück, das hat sich über 500.000 Mal verkauft. Heißt auch September. Also Earth, Wind & Fire und anschließend Daughtry.

Auch wieder wunderbar unterschiedliche Titel, die da zusammengekommen sind. In der Zwillingsrunde zum Titel September. Einmal Earth, Wind and Fire und anschließend hörten wir Daughtry. Jetzt geht es um einen Titel, ja, da gibt es sogar mehrere Gemeinsamkeiten, denn 1985 hat sich das deutsche Popduo Two of Us gegründet. Das waren nämlich damals Ulrich Härter und Thomas Dörr. Und sie haben sich benannt nach einem gleichnamigen Song der Beatles. Und da sind wir schon beim Thema. Wenn ihr jetzt denkt, warum, das ist doch der Bandname, es muss doch immer der gleiche Titel sein. Dem war auch so, denn Two of Us veröffentlichten dann 1985 eine Single, die hieß ebenso wie die Band, nämlich Two of Us. Das war übrigens die Nachfolgesingle vom Riesenhit Blue Night Shadow. Aber auch Two of Us war noch ganz ordentlich vertreten in den deutschen Charts, nämlich in der Top 75, bis auf Platz 36 geklettert. Das ist also der Zwillingstitel und anschließend hören wir mal die Nummer der Beatles, die eher unbekannt ist, aber es gab diese Nummer, Two of Us von den Beatles, aber wie gesagt zuvor die Band Two of Us.

Komponiert wurde dieses Stück von Paul McCartney und es war drauf auf dem Album Let It Be aus dem Jahre 1969. Das war der Titel Two of Us von den Beatles und zuvor der gleichnamige Zwillingstitel von der Band Two of Us aus Deutschland. Kurz und schmerzlos hier gleich die nächste Zwillingsrunde. Es geht um Alone und wir hören jetzt in der Reihenfolge zunächst die Band Heart und anschließend Alan Walker.

Auch wieder schöne Kombinationen, die da auf die Ohren kommen. Das war zum Beispiel der Titel Alone, einmal von der Formation Heart und anschließend Alan Walker, der natürlich bis heute in aller Munde ist. Übrigens diese Single Alone, die stammt ja aus dem Jahre 2016 und war unter anderem Platz 4 in Deutschland und Platz 1 in seinem Heimatland Norwegen. Obwohl, er ist ja ein norwegisch-britischer Künstler, Alan Walker. Wenn ihr euch übrigens fragt, oh, der Marc, wie kommt er denn immer auf die verschiedenen Kombinationen? Also, das ist manchmal Zufall, ja, dann gebe ich ein Schlagwort ein, hier bei iTunes auf meiner Festplatte. Da sind ja über 54.000 Titel drauf und dann merke ich, dass dieses Schlagwort bewirkt, dass einige doppelte Platten angezeigt werden, ja. Und dann notiere ich mir das für die nächste Sendung. Es kommt aber auch vor, wie im nächsten Falle, dass ich eine aktuelle Single höre im Radio. Also jetzt nicht mal beim OKSA, sondern bei einem anderen Sender, das macht aber nichts. Und dann fällt mir direkt ein, wow, zu diesem Titel gibt es aber auch einen schönen Zwillingstitel. Das ist nämlich so bei Sophie and the Giants. Ja, habe ich jetzt schon so oft gehört im Radio mit der Nummer Loser. Eigentlich eine coole Nummer. Und da ist mir direkt eingefallen, da gibt es doch einen Zwillingstitel aus den 90ern von der Formation Back. Und schon habe ich wieder eine schöne Kombination. Also, Loser jetzt einmal von Back und anschließend Sophie and the Giants.

schweißtreibende Temperaturen hier im Studio, das könnt ihr euch nicht vorstellen. Ja, aber zum Glück gibt's eine Apfelschorle und die ist auch, ja, obwohl so ganz kühl ist sie nicht. Ja, aber wir sind ja schon froh hier. Es gibt aber auch heiße Musik. Gerade eben der Titel Loser als Zwillingstitel und das kam einmal von Beck und gerade noch Sophie and the Giants. Ziemlich aktuell waren wir da. Jetzt geht's mal bei der nächsten Runde zunächst in die 60er. Oh, das wäre übrigens auch was für mit und ohne Band. Habe ich das überhaupt schon in der Kombination gehabt in dieser Sendung? Da spiele ich ja auch immer Songs von Künstlern, die in einer Band waren und dann eine Solonummer. Das könnte ich jetzt machen mit Benny King und den Drifters. Da war er ja dabei. Es geht nämlich jetzt um den Zwillingstitel Stand By Me. Ursprünglich aus dem Jahre 1961. Dort auch bereits ein großer Erfolg, unter anderem Platz 4 in der US Billboard Hitparade. Aber ich persönlich habe den Titel kennen und lieben gelernt, als er dann nach einer Verwendung in einem Jeans-Werbespot noch einmal in die Charts kam, 1987. Und wie gesagt, Stand By Me, um diesen Titel geht es jetzt. Und anschließend hören wir ein Spätwerk der Hollies. Die haben sich ja Anfang der 60er Jahre gegründet, die britische Popband. Und 1988, da gab es noch einmal eine erfolgreiche Single, ebenfalls aus dem Kinofilm Die Katze. Schau mal einer an, welche Gemeinsamkeiten heute kommen. Also, Stand By Me, einmal hier kommt Benny King und dann die Hollies.

Zwei legendäre Künstler. Einmal Benny King mit Stand By Me und dann die Hollies mit Stand By Me. Und das ist kurz erklärt das Thema der Sendung. Ihr hört die Sendung Zwillinge, die kleine Musikshow im Radio, hier bei eurem Lieblingssender. Das heißt, der gleiche Titel und verschiedene Kompositionen. Jetzt geht es um das 87er Album Never Let Me Down von David Bowie. Das war jetzt nicht so erfolgreich, aber hat sich insgesamt langsam über 800.000 Mal verkauft. Also es geht so, ja. Aber ich brauche den Themasong für diese Zwillingsrunde. Also wir hören jetzt die Single Never Let Me Down von David Bowie. Und dann geht's viele, viele Jahre nach vorne. Es wird also ziemlich aktuell. Und zwar kommt der passende Zwillingstitel Never Let Me Down von Vice featuring Tom Gregory. 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
1: Vice featuring Tom Gregory mit Never Let Me Down, ein Song aus dem Jahre 2020 und zuvor der Zwillingstitel von David Bowie aus dem gleichnamigen Album Never Let Me Down. Ihr hört immer noch unsere kleine Musikshow. Ich habe noch drei Zwillingspärchen hier in der Sendung und dann ist es schon wieder vorbei für heute mit der 12. Ausgabe der Zwillinge. Aber jetzt geht es erstmal, ja, ich verrate mal den Titel noch gar nicht. Ich sage mal, es geht jetzt um ein Viertel von ABBA und um die kompletten Rolling Stones. Jetzt gebe ich euch ein paar Sekunden Zeit, mal schauen, ob ihr auf den Zwillingstitel kommt. Na, seid ihr drauf gekommen? Ich bin sehr gespannt. 1987 gab es ein englischsprachiges Album von Agnetha Fältskog, I Stand Alone. Und die Single daraus, das war der Titel The Last Time, übrigens produziert von Peter Cetera, dem Ex-Sänger von Chicago. Und für viele Jahre dachte man, das ist die letzte Single von Agnetha Fältskog. Sie hat sich dann sehr aus der Öffentlichkeit zurückgezogen. Aber dann gab es 2004 noch das Album My Coloring Book und 2013 dann auch noch das sehr erfolgreiche Album A. Aber wie gesagt, es geht nun um den Titel The Last Time von Agnetha Fältskog. Und der passende Song, der kommt aus dem Jahre 1965 von den Rolling Stones. Und das war damals ein Platz 1 in der englischen Singlet-Parade. Übrigens geschrieben von Mick Jagger und Keith Richards. Also The Last Time von Agnetha Fältskog oder anschließend die Rolling Stones.

Ich kann es immer nur wieder erwähnen, schöne Kombinationen kommen da zustande. Ja, sozusagen jetzt ABBA meets Rolling Stones, wenn auch nur partiell. Agnetha Fältskog und anschließend die Rolling Stones mit dem Titel The Last Time. Ich habe ja vorhin schon erwähnt, wie ich manchmal auf die Songs hier komme. Ja, das hat zu tun mit Schlagwörtern, die ich bei iTunes eingebe, oder ich höre auch mal einen Titel beim Radio oder im Radio und sage mir dann, oh, da gibt's den passenden Song. Aber jetzt ist eine Serie für die nächste Runde verantwortlich, und zwar eine Serie, die ich damals bereits bei der Erstausstrahlung, ja, ich denke so 10, 12 Jahre ist es her, bereits lieben gelernt habe. Ja, da habe ich fesselnd vor dem Fernseher gesessen, und jetzt habe ich seit ein paar Wochen wieder die Serie entdeckt und schaue sie in der Wiederholung. Und einer der Protagonisten in der Serie heißt Jesse. Jawohl, es geht nämlich um die Serie Breaking Bad. Vielleicht habt ihr auch mal wieder Lust, da reinzuhören. Wirklich eine coole Serie, sehr spannend gemacht und auch mit einem aktuellen Thema immer noch. Und wie gesagt, Jesse ist nun der Zwillingstitel und auch geschrieben J-E-S-S-E. Und die Songs, die wir jetzt nun hören, die sind unterschiedlicher, ja, kann es gar nicht mehr sein. Zum einen kommt jetzt Stefan Wackershausen und Viktor Laszlo auf uns zu mit dem Titel Jesse. Und anschließend, da gibt es einen ziemlich aktuellen und aufstrebenden Künstler, einen US-amerikanischen Country- und Folksänger, nämlich Charles Wesley Goodwin. Der wurde 1993 geboren und ist wirklich sehr, sehr aufstrebend. Und auch seine Nummer, die ist noch gar nicht so alt, die heißt Jesse. Hören wir auch gleich rein. Aber los geht's, wie gesagt, mit Wackershausen und Laszlo.

Aus seinem Album How the Mighty Fall aus dem Jahre 2021. Charles Wesley Goodwin, wirklich eine kongeniale Stimme, die er da hat. Er kommt übrigens aus West Virginia und ich finde, das hört man in seiner Musik. Zuvor der passende Zwillingstitel von Stefan Waggershausen und Victor Laszlo. Zum Abschluss jetzt nochmal eine schöne alte Runde mit zwei schönen alten Schinken. Es geht um den Song Words of Love. Zunächst aus dem Jahre 57 gibt es das Original von Buddy Holly. Oft gecovert auch von The Diamonds oder auch von den Beatles im Jahr 1964. Aber die hatten wir ja schon im Programm. Also gibt es jetzt mal die Originalversion, die gar nicht so erfolgreich war. Aber er hat's verdient. Buddy Holly also als erstes. Und anschließend aus dem Jahre 66 der Titel Words of Love von The Mamas and the Papas.

Words of Love, das war die letzte Zwillingsrunde. Heute von The Mamas and the Papas und zuvor Buddy Holly. Und jetzt versuche ich noch einmal die Sendung zu rekapitulieren. Ich muss sagen, also meine Schrift ist heute wieder eine absolute Sauklaue, aber ich versuch's mal. Ja, wer war denn heute alles dabei bei den Zwillingen? Wir hatten zum Beispiel auch Jesse von Stefan Wackershausen und Victor Laszlo und von Charles Goodwin. Wir hatten Patience von Guns N' Roses und von Take That. All Time High von Rita Coolidge und Nico Santos. I'll Be There von den Jackson 5 und Robin Schulz und Rita Ora. Machine Gun von den Commodores da geht's schon wieder los. Daughtry, genau. Ich kann's doch lesen. Alone von Heart und von Alan Walker. September von Earth, Wind & Fire und von Daughtry. Nee, irgendwas stimmt hier nicht. Da habe ich was falsch aufgeschrieben. Ja, aber ihr wisst schon, was gemeint ist. Two of Us war dabei mit Two of Us und von den Beatles. Open Your Heart von Madonna und von Human League. Never Let Me Down von David Bowie und Weiss und Tom Gregory. Good Times von Chic und von und noch irgendjemandem. Ja, von wem war denn das? Eric Burdon and the Animals. Also unglaublich, diese Schrift. The Last Time von Agnetha Fältskog und den Rolling Stones. Stand By Me von Benny King und den Hollies. Und wir hatten auch noch Loser von Beck und auch noch von Sophie and the Giants. Das war's aus dieser Ausgabe. Die 13. ist bereits in der Mache. Ich habe bereits die ersten Zwillingspärchen rausgesucht. Bis zum nächsten Mal also. Am Mikro war der Marc. Das ist immer der mit der schlechten Schrift, die er selber nicht lesen kann. Bis dann. Ciao.

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1: Jawohl, die letzte Top 75 ist noch gar nicht so lange her und da gibt es schon die neueste Ausgabe, die neueste Rekonstruktion und wir befinden uns immer noch im September 1982. Ich hab's ja angedroht, wir beschäftigen uns genau mit dieser Top 75, solange der Andy auf Platz 1 ist. Und ist das heute noch der Fall? Wir hatten ja in den letzten 14 Tagen die Ausgabe vom 1. September, dann letzte Woche vom 8. September. Und heute ist es die Ausgabe, die am 15. September im Radio lief. Wohlgemerkt, wir befinden uns im Jahre 1982. Am Mikro ist der Marc, es gibt 7 Neueinsteiger, einen Wiedereinsteiger und auch noch den einen oder anderen Aufsteiger. Dann lassen wir das große Rennen mal beginnen und starten. Natürlich, die Top 75 heißt genau so, weil sie 75 Positionen hat, mit der 75 bestverkauften Singleplatte der Woche. Und das ist der erste Neueinsteiger. Von der Band Eruption gibt es die Sängerin Precious Wilson jetzt mit einer Solo-Nummer. Von 0 auf die 75, der Titel heißt I Don't Know.

Ja, bei dieser Stimme hat man One-Way-Ticket von Eruption sofort wieder im Ohr. Neuzugang 1, die 75, Precious Wilson mit I Don't Know. Wenn ihr denkt, der Marc, der hört sich aber heute sehr verschnupft an, dann habt ihr recht. Mehr gibt es dazu nicht zu sagen. Obwohl, die weiteren Positionen kann ich sagen. Die 74, Kool & The Gang mit Big Fun und Boney M. mit Going Back West, die 73. Hubert K. mit Rosemarie, die 72. Who Can It Be Now, Man At Work, die 71. Roxy Music mit Avalon auf der 70. Nun sag schon Adieu mit Hannes Schöner ist doch immer noch drin. Ja, da hatten wir letzte Woche schon die Befürchtung, heute auf der 69. Und Jawohl mit Taxi, die 68. Hier ist der erste und einzige Wiedereinsteiger. Er hatte uns bereits verlassen, also unterhalb von Platz 75, und jetzt ist er wieder drin. Hier ist Cliff Richard mit The Only Way Out.

0: Stammgast in der deutschen Verkaufshitparade auch zu Beginn der 80er Jahre. Wieder dabei auf 67 Cliff Richard mit The Only Way Out. Ein bisschen Frieden mit Nicole fällt langsam runter auf die 66 und DJ Gals Band mit Centerfold die 65. Hip-Hap-Hop mit Spargo die 64 und Schickeria von der Spider-Murphy-Gang auf 63. Germany Calling von der Tone Band die 62 und Hoheberge mit Fräulein Menke die 61. The Lion mit Barabbas auf der 60, Take It Away mit Paul McCartney die 59 und Messaggio mit Alice die 58. Nochmals Barabbas mit On The Road Again auf der 57 und Was Wäre Wenn mit Christian Franke die 56. Hier ist Neueinsteiger Nummer 2. Eingestiegen auf 55, hier sind die Daxis, Midnight Runners und Come On Eileen.
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Da kann man sagen, ich habe diesen Titel von den Dexys Midnight Runners zum ersten Mal am Mittwoch, den 15. September 1982, gehört. Denn da ist er eingestiegen auf Position 55 in die Top 75, der Titel Come On Eileen. Letzte Woche eingestiegen, heute runtergepurzelt auf die 54, Toto mit Africa und ABC mit The Look of Love, die 53. Asia mit Only Time Will Tell, die 52 und Man at Work mit Down Under, die 51, auch ganz schön abgestürzt. Young Turks von Rod Stewart, die 50 und Ricky King mit Fly With Me to Malibu, das war ja der Top-Einsteiger letzte Woche, heute runter auf die 49. Wenn du mich brauchst, Rex Gildo, die 48. Traumboy von Fräulein Menke, die 47. Und Alan Parsons Project mit Eye in the Sky, die 46. Tritra Trulala, der Herbergsvater mit Joachim Witt, die 45. Und Rosanna mit Toto, die 44. Da da da von Trio, die 43. Und Frank Duval mit Face to Face, die 42. Hier ist Neuzugang 3. Eingestiegen auf Position 41, die neue Single von Howard Carpendale, Morgen früh wirst du gehen.

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Howie ist wieder drin in der Top 75. Howard Carpendale neu dabei auf der 41. Morgen früh wirst du gehen. Und es bleibt deutschsprachig. Die 40, Spliff mit Carbonara. Und hier läuft schon die 39 und das ist die Nachfolgesingle von Carbonara. Text und Komposition von Herwig Mitteregger. Hier ist die Band Spliff und der Titel Déjà-vu.

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1: Mystisch klingt das Ganze. Neuzugang 4, Position 39, Spliff mit dem Titel Déjà-vu. Mike Anthony mit Why Can't We Live Together, die 38, und jetzt wird es wieder etwas fröhlicher und auch lustiger. Es geht nämlich auf die South Fork Ranch, oder auch nicht. Von 54 auf die 37 ist der erste Aufsteiger für heute. Hier ist Mike Krüger und JRs Bruder.

17 Plätze aufgestiegen, von der 54 heute auf die 37, Mike Krüger mit dem Titel JR's Bruder. Die weiteren Positionen, und habt ihr euch mal Gedanken gemacht, ob der gute Andy Borg heute immer noch auf der 1 ist, dann würde es nämlich weitergehen hier mit der Chronologie. Abwarten, das Ergebnis kommt später. Wiley DeMorg von Relax, die 36, und Roni Griffith mit Desire, die 35. Das Mädchen auf der Treppe mit Tangerine Dream, die 34, und Paul McCartney und Stevie Wonder mit Ebony and Ivory, die 33. Da, ich weiß Bescheid, du weißt Bescheid, die Position 32 kommt von Frank Zander. Und ihr wisst jetzt auch Bescheid, denn ich spiele die Neuzugänge 5 und 6 im Block. Nach dem Riesenerfolg von Ein bisschen Frieden, immerhin ESC-Gewinnerin in diesem Jahr, kommt nun die neue Single von Nicole. Der Titel Papillon, eingestiegen auf 31 und hintendran direkt die 30. Die neue Single von Bab heißt Kristallnacht.

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0: Bewegender Text, den Wolfgang Niedecken da zu Papier gebracht hat. Und die Komposition stammt natürlich von Klaus Häuser, dem Major. Das war Neuensteiger Nummer 6 auf Position 30, BAP und die Kristallnacht. Albano und Romina Power auf der 29 mit Felicita.
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0: Der siebte Neueinsteiger heute ist der Top-Einsteiger der Woche in der Top 75 heute. Hier ist Hubert K. und der Sternenhimmel 0 auf 28.

Ein sehr guter Start für Hubert K. mit der neuen Single. Gleich der Top-Einsteiger der Woche, Position 28, Sternenhimmel, Neuzugang 7. Heat of the Moment mit Asia auf der 27 und Eye of the Tiger mit Survivor, Position 26. Music and Lights von Imagination, die 25 und Oben ohne mit Reinhard Fendrich, die 24. Hier ist der nächste Aufsteiger. Ist das der Top-Aufsteiger? Nö, wir haben sogar noch zwei höhere. Von 55 auf die 23 sind Conny und Jean mit ihrer Version von Felicita.

Conny und Jean auf dem Weg nach oben von 55 auf die 23, ihre Version von Felicita. Heute Say I'm Sorry von Chicago die 22 und Goody Two Shoes mit Adam Ant die 21. Und hier ist er nun, der Top-Aufsteiger der Woche, und es bleibt deutschsprachig. Viele deutsche Sachen heute dabei. Von 69 auf die 20, hier sind Karat und Jede Stunde.

Höher steigt heute keiner auf in dieser Top 75 vom 15. September 82 von 69 auf die 20. Top-Aufsteiger der Woche, Karat und jede Stunde. Bab mit verdammt lang her die Position 19. Falco mit Maschine brennt die 18 und Don't Go von Yesu auf 17. I Know There's Something Going On mit Frida weiter auf dem Weg nach oben die 16 und Girl Crazy mit Hot Chocolate die 15. Und Saddle Up mit David Christie, die 14. It Started With A Kiss, Hot Chocolate, die 13 und Non Succedera Più mit Claudia Mori und Adriano Celentano auf der 12. Knapp verfehlt den Top-Aufsteiger der Woche und das um eine Position, denn Karat sind 49 Plätze rauf und Nena ist nun 48 Plätze rauf, aber auch eine tolle Leistung und deshalb jetzt wieder im Programm. Von 59 auf die 11, Nena mit Nur geträumt.

Von 59 auf die 11, Nena und nur geträumt. Ricky Poveri mit Made in Italy runter auf die 10 und die 9 unverändert Shaken Stevens mit Give Me Your Heart Tonight. Zaza mit dem Zauberstab, die Position 8 und Imagination mit Just an Illusion unverändert auf 7. Und von 3 runter auf die 6, Markus mit Ich will Spaß.

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1: Ja, und jetzt wird es spannend. Die oberen 5 der deutschen Verkaufshitparade vom 15. September 82. Die Frage aller Fragen lautet natürlich, ist der Andy Borg denn heute nun endlich runter? Die Antwort gibt's in der kommenden Minute. Erstmal Position 5, die ist verbessert von der 6. Wo bist du? Fragt die Spider-Murphy-Gang. Die 4, OMD Orchestral Maneuvers in the Dark mit Maid of Orleans, unverändert. Ja, und jetzt bleibt nicht mehr viel. Wir haben noch 3 Positionen. Und wie sieht es ganz oben aus? Die Position 3 ist abgefallen von der 2, die Steve Miller Band und Abracadabra. Ja, und was ist denn nun? Jetzt haben wir noch die Position 2 und die Position 1. Jeweils 2 Künstler, 2 Sänger. Ja, und wie ist es denn wohl? Auf Position 2, gestiegen von der 5 auf die 2, aber es hat nicht gereicht. Noch nicht vielleicht. Mal abwarten die nächste Woche. FR David mit dem Titel Words, aufgestiegen auf die 2. Und das bedeutet, sehr konstant wie ein Fels in der Brandung. Er steht auf Position 1 nach wie vor. Und deshalb jetzt auch noch einmal im Programm am Schluss der Top 75, die ja immer mit der Position 1 endet. Hier ist Andy Borg insgesamt in der 15. Woche dabei in Deutschland in der Top 75 mit Adios Amor. So auch heute. Am Mikro war der Marc und bis zum nächsten Mal. Ciao.
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Hallo meine Lieben, ich bin wieder da. Heute führe ich euch durch den Abend mit der besten Musik aus dem zweiten Quartal 1980. Ich hoffe, ihr werdet beim Zuhören genauso viel Spaß haben wie ich beim Vorbereiten. Anschnallen und genießen. Los geht's!

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Wir kommen jetzt zu einem ganz besonderen Moment in unserer Zeitreise. April 1980, der Moment des Eurovision Songs. Ein riesiges Lob und ständig Ovation hat sich damals ein Mann ganz Besonderes verdient. Johnny Logan mit seiner gefühlvollen Ballade What's Another Year sang er sich nicht nur in die Herzen der Zuschauer, sondern sicherte Irland der Sieg in Den Haag. Heute Abend feiern wir seinen ersten großen Meilenstein. Hier ist für euch der Mann, der Eurovision-Geschichte geschrieben hat, Johnny Logan mit What Another Year.

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1: Das war ein kurzer Blick zurück, aber jetzt richten wir den Fokus wieder auf die Musik. Ich habe noch einige besondere Highlights im Gepäck, die wir jetzt gemeinsam auspacken.

Die Stunde geht nun langsam zum Ende. Zum Schluss spiele ich für euch noch etwas auf Polnisch. Ihr wisst ja, dass ich Polin bin und unglaublich gerne hier als Moderatorin beim OKSAR arbeite. Ich wünsche euch eine wunderschöne Zeit und vor allem bleibt gesund. Bis zum nächsten Mal. Das war eure Maschine.

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2: Hallihallo, hier ist Marzena aus Riegelsberg und heute möchte ich diese Sendung zwei Sprachen halten. Das heißt, meine Muttersprache Polnisch und natürlich auch Deutsch. Und ich hoffe, ihr werdet ja auch Spaß haben. Lasst euch überraschen, wie immer. Wir fangen an mit angenehmer Musik, die gute Laune bringt und dann

Wie ich schon gesagt habe, es wird klein bisschen auf Polnisch heute. Und gerade jetzt, ich möchte was für meine Familie bzw. meine Mutter laufen lassen. Sie hat sich gewünscht, zwei Lieder von Bałkanica Piersi und von Kolec Orchestra Pędzą konie po betonie. Ich sage das jetzt auf Polnisch, dass meine Mutter das auch mitbekommen kann. 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

So, jetzt geht es weiter mit Kelly Minow. I should be so lucky. Ja, warum? Warum nicht? Wir sollen alle glücklich sein. Und danach Diana Ross Upside Down und viel, viel andere Lieder, die einfach nur gute Laune bringen. Bleibt dran!

Und ganz, ganz am Schluss, ich möchte noch irgendwas für meinen Bruder laufen lassen. Nicht, dass ich ihn vergessen habe oder so, das geht natürlich gar nicht. Jetzt begrüße ich ihn auch noch. Also, Maciej, das ist mein Bruder, Maciej. 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

Mit dieser Party-Stimmung, gerade das letzte Lied, zwar auf Polnisch, aber bringt absolut gute Party-Stimmung, möchte ich mich bedanken für alle, die mitgemacht haben und bis nächstes Mal. Das war für euch, Marzena aus Regensburg.

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1: Es ist 0 Uhr und 5 Minuten und hier sind die aktuellen Meldungen für die Autofahrer. Die A3 Oberhausen Richtung Arnheim ist zwischen Wesel und Hamminkeln wegen einer Fliegerbombe voraussichtlich bis zum Freitagabend gesperrt. Für die Umleitung sollten Sie etwa eine halbe Stunde einplanen. Die A6 Nürnberg Richtung Heilbronn zwischen Lichtenau und Ansbach 8 Kilometer Stau nach Bergungsarbeiten. Auf der A19 Rostock Richtung Dreieck Wittstock-Dosse, da fährt zwischen dem Rastplatz Eldetal und dem Dreieck Wittstock-Dosse ein Schwertransport, den können Sie nicht überholen. Die A40 ist in Richtung Bochum zwischen Essen-Holsterhausen und Essen-Zentrum wegen Wartungsarbeiten im Ruhr-Schnellwegtunnel noch bis um 5 gesperrt. Und die A40 Essen Richtung Dortmund zwischen Bochum-Zentrum und Bochum-Harpen 1 Kilometer stockend. Allen unterwegs gute Fahrt, kommen Sie gut durch.
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1: Und im Studio ist Dieter Exter und wir machen jetzt aus einer langen Nacht eine unterhaltsame kleine Radioshow. Los geht's erstmal mit Musik von Blondie und The Tide is High.
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Die Fifth Dimension haben das gemacht im Original 1967 und ein Jahr später kam dann diese Version von Engelbert von Up, Up and Away. Hier ist die ARD-Hitnacht von SR3 Saarlandwelle und was steht bei mir auf dem Plan heute Nacht? Also im Popquiz, da geht es zum Beispiel um einen Pieps, ein amerikanischer Musiker. Der wird heute 65 in meiner Musikstunde. Ja, da werden wir heute Nacht mal in ein Nachbarland gucken. Und gleich gibt es eine Vorgabe für unsere heutige Mitmachaktion. Und wenn Sie sich an diese Vorgabe halten können, und die ist nicht gerade einfach heute, aber dann könnte Ihr Wunschhit bis um 2 bei uns in der Sendung laufen. Die Vorgabe gebe ich Ihnen gleich. Jetzt habe ich aber noch Musik, zum Beispiel von John Denver, obwohl eigentlich hat diesen Titel sein Geiger geschrieben, der bei ihm in der Band gearbeitet hat. Der hatte die Idee für den Titel, hat ihn John Denver vorgespielt und John hat gesagt, okay, den müssen wir sofort auf Platte aufnehmen. Das war 1974, genau, 74, da kam der Titel auf den Markt. Thank God I'm a Country Boy mit einem Wahnsinnsgeiger und das Ganze gleich nach Gregor Meile und ich glaub an dich.

John Denver und seine Band und sein Geiger natürlich. Thank God I'm a Country Boy. Ja, die Hitnacht von SR3 Saarlandwelle. Ich mache erstmal das hier. Vorsicht, Autofahrer auf der A61 Ludwigshafen Richtung Koblenz zwischen Bornheim und Gau-Bickelheim Gegenstände. Und Vorsicht A3 Oberhausen Richtung Köln zwischen Oberhausen-Lierich und Kreuz-Kaiserberg eine ungesicherte Unfallstelle. Ja, und jetzt? Jetzt können Sie sich bei mir Musik bestellen. Mit ein bisschen Glück ist Ihr Titel dann bis um 2 im Radio. Allerdings, und jetzt wird's kompliziert, heute geht's um die Buchstaben in Ihrem Lieblingshit. Aus den Buchstaben muss sich nämlich das Wort mit puzzeln lassen. Puzzeln lassen, das sage ich so, weil es ist egal, wo diese Buchstaben M, I oder T im Titel auftauchen. Hauptsache, man hat diese drei Buchstaben überhaupt drin, dann kann man sich das Wort mit ja zusammenpuzzeln. Und dann gehen sie in den Lostopf. Natürlich gibt es auch ein paar Titel, glaube ich, in denen das Wort mit sowieso drin vorkommt. Also die nehmen wir natürlich auch. Aber es gehen alle Sprachen. Hauptsache, die drei Buchstaben M, I, T sind im Titel. Dann bewerben Sie sich mal jetzt bei uns 0681 64 064 oder Sie schreiben uns eine WhatsApp ins Studio oder kommen Sie ins Netz, gehen Sie auf unsere Seite ard.de/hitnacht. Auf der Seite gibt es ein Mitmachformular ganz unten am Ende und dann landen Sie auch in unserem Lostopf. Also Hits in allen Sprachen, aber mit den Buchstaben M-I-T. Wir puzzeln uns ein mit heute. 0681 64 064 oder ard.de/hitnacht.

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1: Es ist gleich 0.30 Uhr. Vorsicht, Autofahrer auf der A5 Frankfurt Richtung Kassel zwischen Homberg-Ohm und Alsfeld-West. Da liegen Reifenteile. Dann die A3 Oberhausen Richtung Arnheim, die ist zwischen Wesel und Hammminkeln wegen einer Fliegerbombe voraussichtlich bis Freitagabend gesperrt. Da gibt es eine Umleitung. Die A6 Nürnberg Richtung Heilbronn zwischen Lichtenau und Ansbach, 8 Kilometer Stau nach Bergungsarbeiten. Auf der A24 Berliner Ring Richtung Schwerin fährt zwischen Dreieck Wittstock, Dosse und Sucko ein Schwertransport, den können Sie nicht überholen. Und die A40 ist in Richtung Bochum zwischen Essen-Holsterhausen und Essen-Zentrum wegen Wartungsarbeiten im Ruhr-Schnellwegtunnel noch bis um 5 gesperrt. Gute Fahrt, kommen Sie gut an.
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1: Ja, gleich steigt unsere Aktion mit dem ersten Hörervorschlag. Heute spielen wir aber nur Titel, in denen die drei Buchstaben M, I und T vorkommen. Ganz egal an welcher Stelle, wir können daraus das Wort mit puzzeln. Ja, das Wort mit, das sollte heute in Ihrem Titel stecken. 0681 64 064 oder ard.de/hitnacht im Netz. Oder schreiben Sie uns einfach eine WhatsApp. Mal gucken, was da gleich kommt. Vorher noch neue Musik. Wona mit Gib mir dein Lächeln. Und das hier ist ein Klassiker. Leslie Gore. Und It's My Party.
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Das ist Vona und Gib mir dein Lächeln. Und wir haben was von der Autobahn, und zwar von der A1 Trier Richtung Köln-Koblenz zwischen Manderscheid und dem Dreieck Vulkaneifel. Da steht ein defektes Fahrzeug. Und jetzt gibt es den ersten Hörervorschlag für unsere Mitmachaktion. Wir haben gesagt, im Titel muss es die drei Buchstaben M, I und T geben, egal an welcher Stelle. Und dann kann man sich das zum Wort mit zusammenpuzzeln. Und darum geht's. Und was hat Helene da gerade geschrieben? Helene Repp aus Deislingen haben wir nämlich gerade ausgelost. Helene schreibt, hallo, nach dem Urlaub geht das Gehirnjogging für die Hitnacht wieder los. Ja, so soll das sein. Ich wünsche mir Moody Blues mit Your Wildest Dream. Bitteschön, geht jetzt ins Radio.

Robbie Williams und Supreme. Neues für die Autofahrer. Vorsicht auf der A9 Halle-Leipzig Richtung Nürnberg zwischen Plech und Hommersdorf. Ein defekter LKW. Und Vorsicht auf der A45 Gießen Richtung Hagen zwischen

Meinerzhagen und Lüdenscheid Süd, eine ungesicherte Unfallstelle und Vorsicht A1 Dortmund Richtung Münster, zwischen Hamm, Bockum, Werne und Ascheberg, da liegen Gegenstände, so erledigt. Dann wollte ich noch sagen, ich muss mich natürlich an die Originaltitel halten, also so wie die Titel heißen. Wenn Sie ein Wort dazu machen, das im Originaltitel nicht drinsteht, also im Text kommt es dann vielleicht vor, zugegeben, aber im Titel, also zum Beispiel Marion hat sich einen wunderschönen Titel bestellt von Israel Kamaka Vivo Ole. Der ist toll. Der heißt aber leider nicht Somewhere Over the Rainbow, sondern nur Over the Rainbow. Aber das war jetzt nur ein Beispiel, warum ich es nicht spielen kann. Ja? Also der Originaltitel muss es sein. Bei einem Titel habe ich aber eine kleine Ausnahme gemacht, obwohl eine Ausnahme ist auch wieder übertrieben. Da gibt es nämlich eine Zahl in diesem Titel. Die Zahl heißt 7. Die wird im Titel auch als Zahl geschrieben und nicht als Wort. Aber da habe ich jetzt mal eine kleine Ausnahme gemacht. Okay? Dann spielen wir doch mal für Marianne aus Gerolstein. Hier ist Peter Maffay.

Vorsicht, Autofahrer auf der A39 Braunschweig Richtung Wolfsburg, Zwischenkreuz Wolfsburg, Königs Luther und Mörse Süd, Gegenstände. Und Vorsicht, A7 Hamburg Richtung Flensburg, zwischen Großen Aspe und Neumünster Süd, ein totes Tier. Und ist Ihr Musikwunsch jetzt schon dabei gewesen? Noch nicht? Dann vielleicht in der nächsten Stunde, dann geht sie nämlich weiter, unsere Aktion. Und jetzt noch eine Zugabe, auch in dem Titel gibt's ein M, ein I und ein T. Hier ist der Titel für Rüdiger, haben wir gerade ausgelost, Elvis mit Flaming Star.

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1: Es ist 5:05. Vorsicht, Autofahrer auf der A7. Hannover Richtung Hamburg. Zwischen Dorfmark und Soltau Süd. Ein defekter LKW. Vorsicht, A1 Osnabrück Richtung Bremen. Zwischen Wildeshausen West und Wildeshausen Nord. Da brennt ein Fahrzeug. Und es geht weiter auf der A2 Braunschweig Richtung Magdeburg. Da fährt zwischen Marienborn, Helmstedt Ost und Magdeburg Zentrum ein Schwertransport, den können Sie nicht überholen. Die A3 Oberhausen Richtung Arnheim ist zwischen Wesel und Hammenkeln wegen einer Fliegerbombe voraussichtlich noch bis Freitagabend gesperrt, da gibt es eine Umleitung. Die A6 Nürnberg Richtung Heilbronn zwischen Lichtenau und Ansbach 6 Kilometer stockend nach Bergungsarbeiten. Die A40 ist in Richtung Bochum zwischen Essen-Holsterhausen und Essen-Zentrum wegen Wartungsarbeiten im Ruhr-Schnellwegtunnel noch bis um 5 gesperrt. Und die A45 Gießen Richtung Hagen zwischen Meinerzhagen und Lüdenscheid Süd ein Unfall. Im Moment 1 Kilometer Stau.
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1: Und gleich geht unsere Mitmachaktion weiter. Heute mit Songs, die Sie aussuchen. Aber im Titel müssen die drei Buchstaben MIT drinstecken. Mal gucken, auf was die Hörer da noch so gekommen sind. Gleich nach Nena mit den Fragezeichen. Und das hier sind die Hollies mit Sorry Suzanne. Im Studio ist Dieter Exter. Hallo.
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Nena und das Fragezeichen in der ARD-Hitnacht von SR3 Saarlandwelle. Und wir sind mittendrin in unserer kleinen Mitmachaktion und die heißt heute, wir spielen Wunschhits mit. Ja, hört sich doof an, ist aber so. Also, in Ihrem Wunschtitel müssen nämlich die drei Buchstaben M, I und T vorkommen, aus denen man das Wort mit zusammenpuzzeln kann. Also, wo die Buchstaben stehen in dem Titel, das ist uns wurscht. Und dann haben wir jetzt gerade mal ausgelost. Und zwar gleich drei Leute, die sich den nächsten Titel bestellt haben. Das sind Sabine aus Essen, Rita aus Emstetten und auch Friedhelm. Sie alle sind auf Chris Norman gekommen. Ja, bitteschön. M, I und T drin in der Midnight Lady.

Die Cats in der ARD-Hitnacht von SR3, Saarlandwelle. Vorsicht, Autofahrer auf der A95, ups, jetzt ist gerade weg, 95, Garmisch-Partenkirchen, München, zwischen München, Kreuzhof und München, Fürstenried. Da sind Personen auf der Fahrbahn. So, dann habe ich gerade eine Mail ausgelost, die kam aus St. Georgen von Wolfram Willing. Und Wolfgang ist scheinbar nicht alleine, er hat nämlich geschrieben, hallo, wir verkürzen uns die ersten beiden Stunden mit Überlegungen fürs Radio. Ja, danke schön, dass Sie sich so viel Arbeit gemacht haben. Alle natürlich, die im Lostopf sind. Und Sie haben alle die gleiche Chance. Natürlich muss man ein bisschen Glück haben. Aber ich sag mal pauschal, danke für alle Vorschläge, die reingekommen sind. Hier ist der für Wolfram Willing. Hier ist The More I See You. Und das ist Chris Montez.

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1: Ja, die Hitnacht von SR3 Saarlandwelle. Wir spielen die neue Single von Radio Doria. Die Band mit Jan-Josef Liefers am Gesang. Die neue Single Jeder meiner Fehler. Und da kommt dann auch das neue Album dazu. So, was haben wir hier ausgelost? Oskar Crespan hat geschrieben aus Willingen-Schwenningen. Und Oskar schreibt, hallo, ich bin neu in der Nachtschicht. Und ich wusste gar nicht, dass es so einen guten Musiksender in der Nacht gibt. Mein Musikwunsch wäre von den Birds, Mr. Tambourine Man. Ja, das geht in Ordnung.

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1: Es ist 1.30 Uhr, die A1 Osnabrück Richtung Bremen ist zwischen Wildershausen Nord und Groß-Ippener nach einem Unfall gesperrt. A2 Braunschweig Richtung Magdeburg, da fährt zwischen Allingersleben und Magdeburg Zentrum ein Schwertransport, den können Sie nicht überholen. Die A3 Oberhausen Richtung Arnheim ist zwischen Wesel und Hammenkeln wegen einer Fliegerbombe voraussichtlich bis Freitagabend gesperrt, da gibt es eine Umleitung. Die A6 Nürnberg Richtung Heilbronn zwischen Lichtenau und Ansbach, 6 Kilometer stockend nach Bergungsarbeiten. Auf der A24 Berliner Ring Richtung Schwerin fährt zwischen Fehr, Bellin und Pritzwalk ein Schwertransport, den können Sie nicht überholen. Die A40 ist in Richtung Bochum zwischen Essen-Holsterhausen und Essen-Zentrum wegen Wartungsarbeiten im Ruhr-Schnellwegtunnel noch bis um 5 gesperrt. Und die A45 Gießen Richtung Hagen ist zwischen Meinerzhagen und Lüdenscheid Süd nach einem Unfall gesperrt, zurzeit 2 Kilometer Stau.
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1: Ah, die Leute haben toll mitgearbeitet. Den nächsten Hörervorschlag gibt's gleich nach den Eagles und vorher noch Wenke Möhre.
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ist. Ja, die Hitnacht ist hier und im nächsten Titel steckt auch wieder das Mit drin, also M-I und T. Und bestellt haben sich den Titel Hans-Jürgen Spitzer und Reinhard Laube aus Lennestadt. Ja, schön. Creedence Clearwater Revival mit The Midnight Special.

Achtung, Autofahrer, wir haben einen Falschfahrer. Auf der A8 Salzburg-München kommt Ihnen zwischen Rosenheim und Irschenberg ein Falschfahrer entgegen. Bitte fahren Sie in beiden Richtungen besonders vorsichtig. Fahren Sie rechts und überholen Sie nicht. Wir sagen, wenn es wieder geht. Falschfahrer auf der A8 Salzburg-München zwischen Rosenheim und Irschenberg.

0: Vorschlag, der kam von Wolfgang aus Dillingen und Wolfgang hätte gerne Marius Müller-Westernhagen mit Nimm mich mit. Und da ist das mit als Wort dabei und dann passt das sowieso.
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So, jetzt haben wir 2 Stunden mit Buchstaben gepuzzelt in der ARD-Hitnacht in der nächsten Aktion. Da geht's um einen Pieps. Ja, wir wollen wissen, was sich hinter einem Pieps verbirgt. Klingt erstmal ungewöhnlich, erklärt sich aber später wie von selbst. So, und eine Zugabe in unserer Mitmachaktion habe ich noch und die spielen wir für Björn. Auch da steckt ein M, ein I und ein T drin. Hier sind Jethro Tull und hier ist der Locomotive Breath.

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1: Heute Nacht ist es im Westen Deutschlands bewölkt, vereinzelte Schauer. In Südbayern gibt es dichte Wolken und Regen. Im übrigen Land, da ist es trocken und im Osten, da klart es auch auf. Die tiefsten Werte heute Nacht 13 bis 3 Grad. Am Tag dann im Südosten Regen, im Nordwesten noch vereinzelte Schauer. Insgesamt viele Wolken, nur im Osten. Da wird es nach Frühnebel freundlich und meist trocken. Die Werte zwischen 8 und 19 Grad. Und die Aussichten noch für den Mittwoch, der wird wechselhaft. Im Südosten auch noch Regen. Ansonsten wird es dann von Westen her langsam trockener bei 9 bis 19 Grad.
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1: Es ist 5 nach 2. Erstmal die Endwarnung für die A8. Da gibt es keinen Falschfahrer mehr zwischen Rosenheim und Irschenberg. Da haben Sie wieder freie Fahrt. Dann Vorsicht auf der A4 Dresden Richtung Erfurt zwischen Gera und Gera-Langenberg. Ein totes Wildschwein. Die A1 Osnabrück Richtung Bremen ist zwischen Wildeshausen Nord und Groß-Ippener nach einem Unfall gesperrt, im Moment 1 Kilometer Stau. Auf der A2 Braunschweig Richtung Magdeburg fährt zwischen Eilsleben und Magdeburg Zentrum ein Schwertransport, den können Sie nicht überholen. Die A3 Oberhausen Richtung Arnheim ist zwischen Wesel und Hamminkeln wegen einer Fliegerbombe voraussichtlich bis Freitagabend gesperrt. Da gibt es eine Umleitung. Auf der A24 Berliner Ring Richtung Schwerin fährt zwischen Neuruppin und Pritzwalk ein Schwertransport, den können Sie nicht überholen. Die A40 ist in Richtung Bochum zwischen Essen-Holsterhausen und Essen-Zentrum wegen Wartungsarbeiten im Ruhr-Schnellwegtunnel noch bis um 5 gesperrt. Die A45 Gießen Richtung Hagen ist zwischen Meinerzhagen und Lüdenscheid Süd nach einem Unfall gesperrt. Und auf der A63 Kaiserslautern Richtung Mainz, da fährt zwischen Kirchheim-Bolanden und dem Kreuz Alzey auch noch ein Schwertransport. Auch den kann man nicht überholen. Ansonsten gute Fahrt.
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1: Heute Nacht mit Dieter Exter und gleich mit einem Pieps. Und wenn Sie wissen, was hinter diesem Pieps steckt, dann können Sie einen Musikwunsch bei mir gewinnen, exklusiv in dieser Stunde. Aber am Anfang erstmal die Beatles mit Long and Winding Road. Und das hier ist Heinz-Rudolf Kunze.
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Der Titel war auf dem letzten Studioalbum der Beatles, auf dem Album Let It Be. The Long and Winding Road in der ARD-Hitnacht von SR3 Saarlandwelle. Und bei mir gibt's in dieser Stunde wieder ein Pop-Quiz. Wir spielen dabei um einen exklusiven Musikwunsch. Den kann ein Kandidat gewinnen, aber vorher muss er mein Rätsel geknackt haben. Und da geht's heute um ein Lied, um ein deutsches Lied. Und da haben wir im Text etwas weggepiepst. Also es liegt über einem Stück vom Text ein lautes Piepsgeräusch. Und wenn Sie wissen, was sich dahinter verbirgt, dann haben Sie gute Chancen, Ihren Lieblingstitel zu hören. Dann sind Sie nämlich im Gewinner-Lostopf. Wir piepsen gleich. Howard Carpendale habe ich noch. Nur eine Frage der Zeit. Und das hier, das sind die Kings mit Dandy. Ein Titel, der in Amerika und auch in ihrer Heimat Großbritannien gar nicht als Single auf den Markt kam. Der war nur auf dem Album, das war 1966. Und dann hat man hier bei uns in Deutschland eine Single draus gemacht und die ging dann auf Platz 1 der deutschen Charts. Und dann haben auch die Amerikaner und die Engländer schnell nochmal nachgezogen und haben das Ding auch als Single veröffentlicht. Hier sind die Kings und hier ist Dandy.

Im Original hieß das Let's Find Each Other Tonight, kam damals von José Feliciano. Das war die deutsche Version von Howard Carpendale. Nur eine Frage der Zeit. Ja, und jetzt wird es in der ARD-Hitnacht ein bisschen knifflig. Das werde ich mal vorausschicken. Es wird jetzt bei uns gepiepst. Ich habe für Sie einen kleinen Ausschnitt aus einem deutschen Lied. Ich werde jetzt auch noch nicht verraten, was da kommt, aber das Lied kennen Sie sicher. Dann achten Sie doch bitte mal auf den Text. Denn an einer Stelle versteht man den Text nicht, weil wir nämlich ein lautes Piepsgeräusch drüber gelegt haben. Sagen Sie uns einfach, was man an der Stelle eigentlich hört. Und dann gehen Sie mit Ihrem Musikwunsch in den Gewinner-Lostopf. Das sind unsere Spielregeln. Hört sich erstmal nicht so schwer an. Aber bitteschön, hier ist das Lied und der Pieps natürlich. Was verbirgt sich dahinter?

Wir haben gerade festgestellt, weil ich höre ja meine Sendung mit dem Kopfhörer ab. Wenn man ganz genau drauf achtet und ganz laut macht, glaube ich, dann hört man's. Aber naja, nicht unbedingt. Also wir wollen mal gucken, was kommt an dieser Stelle, die wir da zugepiepst haben. Dann rufen Sie mal an. 0681 64 064 oder schicken Sie unter der Nummer eine WhatsApp oder kommen Sie auf unsere Seite im Netz. ard.de/hitnacht. Da brauchen wir dann die Lösung und bitte den Musikwunsch, um den spielen wir in unserem Quiz. 0681 64 064 oder ard.de/hitnacht.

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1: Es ist gleich 2.30 Uhr und es wird ein bisschen weniger auf den Straßen. Die A3 Oberhausen Richtung Arnheim ist zwischen Wesel und Hammenkeln wegen einer Fliegerbombe voraussichtlich noch bis Freitagabend gesperrt. Da gibt es eine Umleitung. Auf der A10 Dreieck Barnim Richtung Dreieck Havelland, da fährt zwischen Kreuz Oranienburg und dem Dreieck Havelland ein Schwertransport, den können Sie nicht überholen. Und die A40 ist in Richtung Bochum zwischen Essen-Holsterhausen und Essen-Zentrum wegen Wartungsarbeiten im Ruhr-Schnellwegtunnel noch bis um 5 gesperrt. Wir wünschen gute Fahrt.
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1: Ach, wir haben den armen Reinhard May ein bisschen verunstaltet, beziehungsweise eines seiner Lieder. Wir haben da ein Stückchen weggepiepst. Ach, Sie haben das nicht gehört vorhin. Kein Problem, gleich gibt's nochmal eine Wiederholung. Wir spielen um einen exklusiven Musikwunsch in dieser Stunde. Die Wiederholung vom Popquiz gleich nach Kenny Rogers.
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Was? Die 37. WhatsApp-Nachricht? Es ist unglaublich. Ja, es machen viele Leute mit heute in unserem Pop-Quiz. Wir haben in einem deutschen Titel etwas weggepiepst. In einem schönen Titel von Reinhard May. Sagen Sie uns einfach, was hinter diesem Pieps steckt. Und dann gehen Sie mit Ihrem Musikwunsch in den Lostopf. Und wie immer, dann gibt es jetzt natürlich noch eine zweite Chance. Also wenn Sie vorher noch nicht hingehört haben, achten Sie jetzt nochmal drauf. Hier ist das Stück samt Pieps.

Ja, jetzt schnell nochmal anrufen bei uns, wenn Sie die Lösung haben. 0681 64 064. Oder schicken Sie uns die Lösung plus Musikwunsch, nicht vergessen bitte, ins Studio über ard.de/hitnacht. Wir lösen gleich auf. Und das hier ist neue Musik. Das Duo 2 von Millionen mit Unsere Reise.

Eros Ramazzotti, adesso du. Vorsicht, Autofahrer auf der A9 Nürnberg Richtung Halle-Leipzig. Zwischen Schleiz und Dittersdorf gibt's Gegenstände auf der Fahrbahn. Und jetzt Dankeschön an alle, die mitgemacht haben. Wir machen jetzt aber einen Deckel drauf. Das heißt, bitte nicht mehr anrufen, keine WhatsApp, keine E-Mails mehr schicken. Jetzt nicht mehr für diese Aktion. Ja, und in 2,5 Minuten, da haben wir hoffentlich einen Kandidaten am Telefon oder eine Kandidatin. Mal gucken. Und der werden wir dann gratulieren und natürlich den Wunsch-Hit spielen. Also, ich hoffe, Sie sind's gleich bei mir im Radio. Nach Bill Haley und See You Later, Alligator. Well,

0: Die ARD-Hitnacht von SR3 Saarlandwelle, unser Popquiz heute Nacht. Und wir haben eine Gewinnerin ausgelost, soeben. Und die heißt Heidi Lehmann. Guten Morgen, Heidi.
1: Guten Morgen, Dieter.
0: Und herzlichen Glückwunsch vom ganzen Team.
1: Dankeschön.
0: Bist du so ein großer Reinhard-May-Fan?
1: Nein, aber bei deutschen Titeln bin ich also ziemlich textsicher, aber bei den internationalen, da hapert es ein bisschen.
0: Ja, aber okay, bei so einem deutschen Klassiker von Herrn May, da ist man natürlich dicke dabei.
1: Richtig.
0: Diese Pause, die wir da gemacht haben, wo der Pieps drüber liegt, die war relativ lang. Da haben die Leute gedacht, oh, da ist bestimmt ein halber Satz oder so. Nein, es war nur ein Wort. Er hat es ein bisschen gestreckt, ich gebe es zu. So, und jetzt kommt die Lösung. Heidi, welches Wort haben wir da weggepiepst?
1: Hurra!
0: Ja, hurra, gewonnen! Ja, genau, Heidi. Hurra war das Wort. Und das werden wir uns natürlich auch gleich noch im Original anhören, ohne Pieps. Die heiße Schlacht am kalten Buffet, die spielen wir gleich. Aber vorher spielen wir was, das sich Heidi bestellt hat. Welchen Titel soll man denn machen?
1: Ich hätte gerne Rhythm of My Heart von Rod Stewart.
0: Das ist uns ein mittelschweres Vergnügen, Heidi. Wir sagen Dankeschön fürs Mitmachen und noch weiter viel Spaß bei uns im Radio.
1: Dankeschön.
0: Jo.
1: Und zum Gruß mal ans Team.
0: Das gebe ich gerne weiter. Danke.
1: Dankeschön.
0: Tschüss.

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1: Ja, das Hurra von Reinhard May, den haben wir gesucht heute. So, kein anderes Nachbarland hat so viele Hits in die deutschen Charts gebracht wie Österreich. Das ist heute mal mein Thema in meiner Musikstunde in der ARD-Hitnacht. Und die wird musikalisch durchaus vielfältig werden. Und bis dahin noch Dionne Warwick. Und das hier sind Bachman Turner Overdrive.

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1: Heute Nacht ist es im Westen Deutschlands bewölkt, auch vereinzelte Schauer. In Südbayern gibt's dichte Wolken und Regen. Im übrigen Land ist es trocken und im Norden klart es auf. Die tiefsten Werte zwischen 13 und 3 Grad. Am Tag dann im Südosten Regen, im Nordwesten noch vereinzelte Schauer und viele Wolken. Nur im Osten, da wird's nach dem Frühnebel eher freundlich und meist trocken. Die Temperaturen zwischen 8 und 19 Grad. Und die Aussichten für den Mittwoch: es wird oder bleibt, besser gesagt, wechselhaft. Im Südosten auch noch Regen. Ansonsten wird's aber dann von Westen her langsam trockener. Die Temperaturen 9 bis 19 Grad.
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1: Es ist 3:05. Die A3 Oberhausen Richtung Arnheim ist zwischen Wesel und Hamminkeln wegen einer Fliegerbombe voraussichtlich noch bis Freitagabend gesperrt. Da gibt's eine Umleitung. Auf der A10 Dreieck Barnim Richtung Dreieck Havelland, da fährt zwischen Kreuz Oranienburg und dem Dreieck Havelland ein Schwertransport, den können Sie nicht überholen. Und die A40 ist in Richtung Bochum zwischen Essen-Holsterhausen und Essen-Zentrum wegen Wartungsarbeiten im Ruhr-Schnellwegtunnel noch bis 17:00 gesperrt.
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1: Und bei mir geht's in dieser Stunde wieder ein musikalisches Thema. In meiner Musikstunde werden wir uns mal ein bisschen mit der österreichischen Musikszene beschäftigen. Und im Studio ist Dieter Exner. Hallo.
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1: Die neue von Jonathan Zelter, Purzelbaum. Vorsicht, Autofahrer auf der A2 Hannover Richtung Braunschweig zwischen Lehrte und Hämeler Wald. Ein defektes Fahrzeug. Die österreichische Musikszene, sie ist sehr vielfältig. Das werde ich Ihnen in meiner heutigen Musikstunde mal beweisen. Ich meine, okay, es gibt da diese typischen Lieder mit viel Wiener Schmäh. Aber es gibt auch Bands und Interpreten, die mit schwarzem Humor arbeiten oder Leute, die die internationale Disco-Szene beeinflusst haben. Ja, ich habe aber heute mal Musiker dabei, die sind leider schon teilweise tot. Andere machen heute noch Musik und alle stehen ein bisschen für einen anderen Sound. Mein Musikthema Made in Österreich. Starten wir gleich nach Diana Ross und das hier ist Tommy Reeve in Reach Out and Grab It.

Einer der unzähligen Motown-Hits, Diana Ross and the Supremes, The Happening in der ARD, Hitnacht von SR3, Saarlandwelle. So, und jetzt gehen wir mal nach Österreich. Das ist nämlich Thema in meiner heutigen Musikstunde. Und am Anfang steht ein Mann, der hat den Begriff Austropop in den deutschsprachigen Ländern Europas wirklich etabliert. Sein erster großer Hit, der war 1981 in den Charts, nämlich Strada del Sole. Das war ein witziger Song über eine Urlaubsbeziehung. Klar, wer gemeint ist, natürlich Reinhard Fendrich. Reinhard macht heute noch gute Musik. Er pendelt dabei inhaltlich immer so ein bisschen zwischen Songs mit humorigen Geschichten. Aber Reinhard kann auch ernst und auch ganz romantisch sein. So hat er 1983 ein wunderschönes Liebeslied geschrieben. Da heißt es, weil ich mit dir alt werden kann und wir ewig Kinder sind, deswegen brauche ich dich. Weil du ein Herz hast wie ein Bergwerk, weil du der Wahnsinn bist für mich, deswegen brauche ich dich. Ja, schöne Worte. Und das Ganze gibt's jetzt im Dialekt. Hier ist Reinhard Fendrich und Wo ist ein Herz hast wie ein Bergwerk.